0: Messegeländes über einen Campingplatz und ein Open-Air-Konzert mussten geräumt werden. 380 Feuerwehrleute waren im Einsatz. Verletzt wurde zum Glück niemand. England steht im Halbfinale der Fußball-WM. Im Viertelfinale konnte sich das Team um Harry Kane gegen Norwegen mit 2:1 nach Verlängerung durchsetzen. Beide Tore erzielte Jude Bellingham. Und der Gegner der Engländer im Halbfinale wird im Viertelfinale zwischen Argentinien und der Schweiz ermittelt. Anpfiff ist hier in einer Stunde. Es ist jetzt 2:00.
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0: Die A7 haben wir Füssenreuth Richtung Ulm. Bitte aufpassen, zwischen Bad Grönenbach und Woringen, hier gab es einen Unfall. Und noch die A9 München Richtung Nürnberg. Hier läuft eine Unfallaufnahme zwischen Greding und Hilpoltstein.
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0: Das Wetter für München und die ganze Region.
1: Im Moment ist der Himmel überwiegend klar bei Tiefstwerten zwischen 17 und 10 Grad. Heute am Sonntag geht es dann wieder sonnig weiter bei Temperaturen zwischen 28 und 34 Grad. Auch der Montag bringt Sonnenschein von früh bis spät. Es wird noch ein bisschen heißer bis 36 Grad. Ab Dienstag kann es dann erste Gewitter geben.
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1: Ich bin Hendrik Daum. Nach dem mutmaßlichen Brandanschlag auf die Bahnstrecke zwischen Düsseldorf und Köln läuft der Bahnverkehr seit dem Abend dort wieder. Die wichtige Verbindung wurde vermutlich durch einen vorsätzlichen Akt lahmgelegt. Im Internet ist ein Bekennerschreiben einer linksextremen Gruppe aufgetaucht. Sie schreiben darin, dass sie Brandsätze in Kabelschächten deponiert und gezündet hätten. Der Staatsschutz ermittelt. Nach dem Großbrand am Freitagabend im Nürnberger Süden sucht die Polizei nach Zeugen. Das Feuer war aus bisher noch unbekannter Ursache auf dem Gelände der früheren Westernstadt Foxville Ranch ausgebrochen. Viele der leerstehenden Holzgebäude brannten nieder. Die Flammen griffen auch auf den umliegenden Wald in der Nähe des Messegeländes über. Ein Campingplatz und ein Open-Air-Konzert mussten geräumt werden. 380 Feuerwehrleute waren im Einsatz. Verletzt wurde zum Glück niemand.
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0: Das Wetter für München und die ganze Region.
1: Im Moment ist der Himmel überwiegend klar bei Tiefstwerten zwischen 17 und 10 Grad. Heute am Sonntag geht es dann wieder sonnig weiter bei Temperaturen zwischen 28 und 34 Grad. Auch der Montag bringt Sonnenschein von früh bis spät. Es wird noch ein bisschen heißer bis 36 Grad. Ab Dienstag kann es dann erste Gewitter geben.
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1: Es ist 3 Uhr, ich bin Hendrik Daum. Die iranischen Revolutionsgarden haben vor kurzem die vollständige Schließung der Straße von Hormuz bekannt gegeben. Die Sperre der für den Handel wichtigen Meerenge gelte bis auf Weiteres. Zuvor, heißt es, seien Warnschüsse auf ein Schiff abgefeuert worden, das eine nicht genehmigte Route befahren habe. Schon vorher hatte sich der Konflikt zwischen dem Iran und den USA weiter verschärft. Irans neuer oberster Führer Mojtaba Khamenei kündigte Rache an für die Tötung seines Vaters durch die US-israelischen Angriffe. CSU-Chef Söder spricht sich klar dafür aus, Minijobs beizubehalten. Denn, so Söder, eine Abschaffung der Minijobs würde wichtigen Branchen wie der Gastronomie, dem Einzelhandel oder der Landwirtschaft schwer schaden. Die schwarz-rote Koalition prüft derzeit, ob Minijobs in die Rentenversicherung einbezogen werden könnten. Dieses Vorhaben begrüßt der Sozialverband Deutschland ausdrücklich als wichtigen Schritt gegen Altersarmut, besonders für Frauen. Nach dem mutmaßlichen Brandanschlag auf die Bahnstrecke zwischen Düsseldorf und Köln läuft der Bahnverkehr seit dem Abend dort wieder. Die wichtige Verbindung wurde vermutlich durch einen vorsätzlichen Akt lahmgelegt. Im Internet ist ein Bekennerschreiben einer linksextremen Gruppe aufgetaucht. Sie schreiben darin, dass sie Brandsätze in Kabelschächten deponiert und gezündet hätten. Der Staatsschutz ermittelt. Im unterfränkischen Kitzingen ist ein 19-Jähriger der Polizei davongerast und hat danach einen Unfall gebaut. Die Polizei wollte ihn stoppen, weil das Auto wohl mit falschem Namen gemietet wurde. Bei seiner Flucht krachte er erst gegen eine Leitplanke und dann in ein anderes Auto. Der 19-Jährige, sein gleichaltriger Beifahrer und die Fahrerin des anderen Autos wurden leicht verletzt. Die Polizei hat den jungen Mann vorübergehend festgenommen und ermittelt jetzt gegen ihn, unter anderem wegen Betrugs und Gefährdung des Straßenverkehrs. England ist ins Halbfinale der Fußball-WM eingezogen. Das Team von Trainer Thomas Tuchel setzte sich gegen Norwegen mit 2:1 nach Verlängerung durch. Beide Tore für England schoss Jude Bellingham. Und England trifft im Halbfinale am Mittwoch auf den Sieger der Viertelfinalpartie, Argentinien gegen die Schweiz. Und die ist gerade eben angepfiffen worden.

0: Es ist jetzt kurz nach drei.
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0: Eine Meldung haben wir von der A92 München Richtung Deggendorf. Bitte fahrt hier vorsichtig zwischen Eching Ost und Freising Süd. Da gab es einen Unfall, die rechte Spur ist deshalb gesperrt.
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0: das Wetter für München und die ganze Region.
1: Im Moment ist der Himmel überwiegend klar bei Tiefstwerten zwischen 17 und 10 Grad. Heute am Sonntag geht es dann wieder sonnig weiter bei Temperaturen zwischen 28 und 34 Grad. Auch der Montag bringt Sonnenschein von früh bis spät. Es wird noch ein bisschen heißer bis 36 Grad. Ab Dienstag kann es dann erste Gewitter geben.
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1: Ich bin Hendrik Daum. Die iranischen Revolutionsgarden haben vor kurzem die vollständige Schließung der Straße von Hormuz bekannt gegeben. Die Sperre der für den Handel wichtigen Meerenge gelte bis auf Weiteres. Zuvor, heißt es, seien Warnschüsse auf ein Schiff abgefeuert worden, das eine nicht genehmigte Route befahren habe. Schon vorher hatte sich der Konflikt zwischen dem Iran und den USA weiter verschärft. Irans neuer oberster Führer Mojtaba Khamenei kündigte Rache an für die Tötung seines Vaters durch die US-israelischen Angriffe. Im unterfränkischen Kitzingen ist ein 19-Jähriger der Polizei davongerast und hat danach einen Unfall gebaut. Die Polizei wollte ihn stoppen, weil das Auto wohl mit falschem Namen gemietet wurde. Bei seiner Flucht krachte er erst gegen eine Leitplanke und dann in ein anderes Auto. Der 19-Jährige, sein gleichaltriger Beifahrer und die Fahrerin des anderen Autos wurden leicht verletzt. Die Polizei hat den jungen Mann vorübergehend festgenommen und ermittelt jetzt gegen ihn, unter anderem wegen Betrugs und Gefährdung des Straßenverkehrs.
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1: Er war Aushilfskraft in der Küche eines Restaurants, um sich eine Gitarre kaufen zu können. 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

0: Wetter für München und die ganze Region.
1: Wolkenlos und mit Frühwerten zwischen 17 und 10 Grad, so geht's rein in diesen Sonntag. Ja, und der zeigt sich heute wieder überall sonnig bei Temperaturen zwischen 28 und 34 Grad. Auch morgen zum Wochenstart gibt's Sonnenschein von früh bis spät und es wird noch ein bisschen heißer bis 36 Grad. Ab Dienstag kann es dann erste Gewitter geben.
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1: Es ist 4 Uhr, ich bin Hendrik Daum. Diese Aussage von Volkswagen-Chef Blume kommt überraschend, denn er hat sich kritisch über Werksschließungen geäußert. Blume sagte der Bild am Sonntag, es gebe intelligentere Lösungen, als Werke dicht zu machen, und weitere Einsparungen an den Standorten könnten der bessere Weg sein. Der Sparplan bei VW sieht unter anderem vor, zehntausende Stellen zu streichen und die Modellflotte deutlich zu verkleinern. Neue Eskalation im Konflikt zwischen den USA und dem Iran. Das US-Militär hat wieder damit begonnen, massiv iranische Stellungen anzugreifen. Die derzeitigen Angriffe, heißt es, seien eine Reaktion, nachdem der Iran ein Containerschiff in der Straße von Hormuz beschossen hat. An Bord soll ein Feuer ausgebrochen sein. Schon vor Beginn der neuen US-Luftschläge haben die iranischen Revolutionsgarden bekannt gegeben, dass die Straße von Hormuz bis auf Weiteres geschlossen wird. Der Sozialverband Deutschland stellt sich hinter die geplante Reform der Minijobs. Die sollen nämlich im Gegensatz zu jetzt voll rentenversicherungspflichtig werden. Das sei ein wichtiger Beitrag, um Altersarmut zu bekämpfen, heißt es. CSU-Chef Söder hält dagegen an den bisherigen Minijobs fest und warnt vor negativen Folgen für Gastronomie, Handel und Landwirtschaft. Nach dem Großbrand am Freitagabend im Nürnberger Süden sucht die Polizei jetzt nach Zeugen. Das Feuer war aus noch unbekannter Ursache auf dem Gelände der früheren Westernstadt Foxville Ranch ausgebrochen. Viele der leerstehenden Holzgebäude brannten nieder. Die Flammen griffen auch auf den umliegenden Wald in der Nähe des Messegeländes über. Ein Campingplatz und ein Open-Air-Konzert mussten geräumt werden. 380 Feuerwehrleute waren im Einsatz. Verletzt wurde zum Glück niemand. England ist ins Halbfinale der Fußball-WM eingezogen. Das Team von Trainer Thomas Tuchel setzte sich gegen Norwegen mit 2:1 nach Verlängerung durch. Beide Tore für England schoss Jude Bellingham. Im Halbfinale am Mittwoch treffen die Engländer dann auf den Sieger der aktuell laufenden Viertelfinalpartie, Argentinien gegen die Schweiz. Hier ist gerade Halbzeit und die Argentinier führen mit 1:0. Es ist jetzt kurz nach 4.
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1: Eine Meldung haben wir von der A99 der Westumfahrung München Richtung Lindau. Bitte aufpassen, zwischen dem Tunnel Allach und dem Dreieck München-Allach. Da steht auf dem Standstreifen ein unbeleuchtetes Pannenauto.
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0: Wetter für München und die ganze Region.
1: Wolkenlos und mit Frühwerten zwischen 17 und 10 Grad, so geht's rein in diesen Sonntag. Ja, und der zeigt sich heute wieder überall sonnig bei Temperaturen zwischen 28 und 34 Grad. Auch morgen zum Wochenstart gibt's Sonnenschein von früh bis spät und es wird noch ein bisschen heißer bis 36 Grad. Ab Dienstag kann es dann erste Gewitter geben.
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1: Ich bin Hendrik Daum. Diese Aussage von Volkswagen-Chef Blume kommt überraschend, denn er hat sich kritisch über Werksschließungen geäußert. Blume sagte der Bild am Sonntag, es gebe intelligentere Lösungen, als Werke dicht zu machen. Und weitere Einsparungen an den Standorten könnten der bessere Weg sein. Der Sparplan bei VW sieht unter anderem vor, zehntausende Stellen zu streichen und die Modellflotte deutlich zu verkleinern. Nach dem Großbrand am Freitagabend im Nürnberger Süden sucht die Polizei jetzt nach Zeugen. Das Feuer war aus noch unbekannter Ursache auf dem Gelände der früheren Westernstadt Foxville Ranch ausgebrochen. Viele der leerstehenden Holzgebäude brannten nieder. Die Flammen griffen auch auf den umliegenden Wald in der Nähe des Messegeländes über. Ein Campingplatz und ein Open-Air-Konzert mussten geräumt werden. 380 Feuerwehrleute waren im Einsatz. Verletzt wurde zum Glück niemand.

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0: Wetter für München und die ganze Region.
1: Wolkenlos und mit Frühwerten zwischen 17 und 10 Grad, so geht's rein in diesen Sonntag. Ja, und der zeigt sich heute wieder überall sonnig bei Temperaturen zwischen 28 und 34 Grad. Auch morgen zum Wochenstart gibt's Sonnenschein von früh bis spät und es wird noch ein bisschen heißer bis 36 Grad. Ab Dienstag kann es dann erste Gewitter geben.
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1: Es ist 5 Uhr, ich bin Hendrik Daum. Einen schönen guten Morgen. Volkswagen-Chef Blume hat sich überraschend kritisch zu möglichen Werksschließungen geäußert. Blume sagte der Bild am Sonntag, es gebe intelligentere Lösungen, als Werke dicht zu machen. Weitere Einsparungen an Standorten könnten der bessere Weg sein. Zuletzt war darüber spekuliert worden, dass der VW-Vorstand Werke in Hannover, Zwickau, Emden und Neckarsulm schließen könnte. Nach Medienberichten gab es aber Gegenwind im Aufsichtsrat. Neue Eskalation im Konflikt zwischen den USA und dem Iran. Das US-Militär hat wieder damit begonnen, massiv iranische Stellungen anzugreifen. Die derzeitigen Angriffe, heißt es, seien eine Reaktion, nachdem der Iran ein Containerschiff in der Straße von Hormuz beschossen hat. An Bord soll ein Feuer ausgebrochen sein. Schon vor Beginn der neuen US-Luftschläge haben die iranischen Revolutionsgarden bekannt gegeben, dass die Straße von Hormuz bis auf Weiteres geschlossen wird. Die Landkreise in Deutschland fordern, dass in Trockenphasen kein Wasser für private Schwimmbäder genutzt werden darf. Der Präsident des Landkreistags Brötel begründete dies mit den immer intensiver werdenden Hitze- und Trockenphasen. Private Komfortverbräuche wie Pools müssen hinterfragt werden. Bevor man aber Vorschriften mache, setze man zuerst auf die Vernunft der Menschen. Im unterfränkischen Kitzingen ist ein 19-Jähriger mit einem Mietwagen der Polizei davongerast und hat danach einen Unfall gebaut. Die Polizei wollte ihn stoppen, weil das Auto wohl mit falschem Namen gemietet wurde. Bei seiner Flucht krachte er erst gegen eine Leitplanke und dann in ein anderes Auto. Der 19-Jährige sei ein gleichaltriger Beifahrer und die Fahrerin des anderen Autos wurden leicht verletzt. Die Polizei hat den jungen Mann vorübergehend festgenommen und ermittelt jetzt gegen ihn, unter anderem wegen Betrugs und Gefährdung des Straßenverkehrs. England ist ins Halbfinale der Fußball-WM eingezogen. Das Team von Trainer Thomas Tuchel setzte sich gegen Norwegen mit 2:1 nach Verlängerung durch. Beide Tore für England schoss Jude Bellingham. Und im Halbfinale am Mittwoch treffen die Engländer dann auf den Sieger der aktuell laufenden Viertelfinalpartie, Argentinien gegen die Schweiz. Ja, und die ist unheimlich spannend, denn kurz vor Schluss, da steht es 1:1. Es ist jetzt kurz nach 5.
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1: Eine Meldung haben wir von der A995 München-Kreuz München-Süd. Bitte fahrt hier vorsichtig in beiden Richtungen zwischen Unterhaching-Nord und Taufkirchen-West. Da sind Menschen auf der Fahrbahn unterwegs.
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0: Wetter für München und die ganze Region.
1: Wolkenlos und mit Frühwerten zwischen 17 und 10 Grad, so geht's rein in diesen Sonntag. Ja, und der zeigt sich heute wieder überall sonnig bei Temperaturen zwischen 28 und 34 Grad. Auch morgen zum Wochenstart gibt's Sonnenschein von früh bis spät und es wird noch ein bisschen heißer bis 36 Grad. Ab Dienstag kann's dann erste Gewitter geben.
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1: Ich bin Hendrik Daum. Einen schönen guten Morgen. Volkswagen-Chef Blume hat sich überraschend kritisch zu möglichen Werksschließungen geäußert. Blume sagte der Bild am Sonntag, es gebe intelligentere Lösungen, als Werke dicht zu machen. Weitere Einsparungen an Standorten könnten der bessere Weg sein. Zuletzt war darüber spekuliert worden, dass der VW-Vorstand Werke in Hannover, Zwickau, Emden und Neckarsulm schließen könnte. Nach Medienberichten gab es aber Gegenwind im Aufsichtsrat. Im unterfränkischen Kitzingen ist ein 19-Jähriger mit einem Mietwagen der Polizei davongerast und hat danach einen Unfall gebaut. Die Polizei wollte ihn stoppen, weil das Auto wohl mit falschem Namen gemietet wurde. Bei seiner Flucht krachte er erst gegen eine Leitplanke und dann in ein anderes Auto. Der 19-Jährige, sein gleichaltriger Beifahrer und die Fahrerin des anderen Autos wurden leicht verletzt. Die Polizei hat den jungen Mann vorübergehend festgenommen und ermittelt jetzt gegen ihn, unter anderem wegen Betrugs und Gefährdung des Straßenverkehrs.
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Ich bin Moritz Heinzel. Guten Morgen. Das Halbfinale bei der Fußball-WM ist komplett. Argentinien ist als letztes Team unter die besten vier vorgestoßen. Der Titelverteidiger besiegte im Viertelfinale die Schweiz mit 3:1 nach Verlängerung. Zuvor hatte bereits

0: England die Norweger besiegt mit 2:1 nach Verlängerung. Am Mittwoch spielen damit England und Argentinien gegeneinander um den Finaleinzug. Bereits am Dienstag bestreiten Frankreich und Spanien das andere WM-Halbfinale. Im vergangenen Juni mit der extremen Hitzewelle hat es bundesweit mindestens 99 Badetote gegeben. Damit sind so viele Menschen ertrunken wie in keinem anderen Juni seit 2003. Das hat die Deutsche Lebensrettungsgesellschaft mitgeteilt. Präsidentin Vogt forderte, die eigenen Fähigkeiten realistisch einzuschätzen und auf riskante Aktionen zu verzichten. Dies betreffe vor allem Jungen und Männer, denn über 90% der Todesopfer im Juni waren männlich. Diese Aussage von Volkswagen-Chef Blume kommt überraschend, denn er hat sich kritisch über Werksschließungen geäußert. Blume sagte der Bild am Sonntag, es gebe intelligentere Lösungen, als Werke dicht zu machen. Und weitere Einsparungen an den Standorten könnten der bessere Weg sein. Der Sparplan bei VW sieht unter anderem vor, zehntausende Stellen zu streichen und die Modellflotte deutlich zu verkleinern. Nach dem Großbrand am Freitagabend im Nürnberger Süden sucht die Polizei nach Zeugen. Das Feuer war aus noch unbekannter Ursache auf dem Gelände der früheren Westernstadt Foxville Ranch ausgebrochen. Viele der leerstehenden Holzgebäude brannten nieder. Die Flammen griffen auch auf den umliegenden Wald in der Nähe des Messegeländes über. Ein Campingplatz und ein Open-Air-Konzert mussten geräumt werden.
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2: Aktuell messen wir 16 Grad in München am Deutschen Museum, 14 in Maisach, Landkreis Fürstenfeldbruck und auch 14 in Pfaffenhofen an der Ilm. Es wird ein perfekter Sommertag heute. Wir haben jetzt schon blauen Himmel und bekommen im Laufe des Tages bis zu 30 Grad. Morgen nochmal genauso. Erst am Dienstag kann auch mal ein Hitzegewitter mit dabei sein. Der zuverlässige Verkehrsservice für München und die Region. Im Moment noch ohne Störungen. Kommt gut in diesen Sonntag.
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2: Im Moment auch noch keine Blitzer. Wenn ihr was gemeldet habt, dann gebt's uns doch gerne durch unter München 4433 4433. Entweder kurz anrufen oder einfach WhatsApp schicken. Dankeschön.

0: Yeah.
1: Jetzt sind wir alle wach, oder? James Brown schmeißt uns aus den Federn. Kommt gut rein in diesen Sommersonntag mit Arabella München. Ich bin Vera Klei. Mehr 80er und mehr 90er für den Start in den Tag. Jetzt mit The Beloved und Sweet Harmony.

0: So klingt der Sonntagmorgen auf Arabella München. Wir freuen uns auf einen tollen Sommertag heute mit bis zu 30 Grad. Und da bleibt dann nicht viel außer Baden gehen, oder? Ab an den See oder doch lieber ins Freibad? Was ist euch lieber? Unsere Arabella München Reporter haben sich mal umgehört in der Innenstadt.
1: Badesee ist schöner, mehr Natur.
2: Seen in Bayern sind halt voll schön. Da fahre ich safe an See und nicht ins Freibad.
3: Ein Schwimmbad. Ich finde es irgendwie cooler, weil da kann man sich auch mal hinlegen und irgendwie, man weiß auch so, was drin ist und so.
4: An den Badesee. Das ist irgendwie entspannter, da ist meistens weniger los.
5: Ja, ich meine, ich würde auch ins Freibad. Ich habe jetzt auch kein Problem mit Chlor, aber ja, vielleicht mehr die Natur außenrum.
0: Egal, wo es euch heute hinzieht, holt euch doch gerne unsere kostenlose Arabella München App aufs Handy. Dann sind wir auch beim Baden mit dabei, mit mehr 80ern und mehr 90ern. Gleich Oasis und hier ist Nick Kershaw aus den 80ern. 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

0: 7. An der Theresienwiese sind es schon 17 Grad, 14 meldet Gilching im Landkreis Starnberg und auch 14 sind in Landshut. Ja, das wird heute der perfekte Sommerurlaubstag. Bis zu 30 Grad, blauer Himmel, 0% Regenwahrscheinlichkeit. Also macht's euch richtig schön. Die Seen sind durch die aktuell kühleren Nächte schön erfrischend. 23 Grad der Ammersee, 22 Grad der Karlsfelder See. Und auch kommende Woche geht's genauso hochsommerlich weiter. Morgen wird sogar noch einen Tick heißer als heute. Am Dienstag kann es auch mal das ein oder andere Hitzegewitter geben. Der zuverlässige Verkehrsservice für München und die Region im Moment noch ohne Störungsmeldungen. Kommt gut durch! Auch noch keine Blitze gemeldet. Wenn ihr einen entdeckt habt oder einen Stau oder sonst irgendwas, dann ruft kurz an oder schickt eine WhatsApp an München 4433 4433. Vielen Dank!
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Open Your Heart auf Arabella München. Gleich ist es 6:45. Schönen Sonntag. Ja, jetzt stehen die Halbfinalspiele fest bei der Fußball-WM. Okay, die ganz großen Überraschungen sind ausgeblieben dieses Jahr. Argentinien hat heute Nacht gegen die Schweiz gewonnen, tritt damit gegen England an am Mittwoch und am Dienstag spielt Frankreich gegen Spanien. Aber auch heute gibt es noch ein großes Sportspektakel, nämlich Alexander Zverev im Wimbledon-Finale als erster deutscher Mann seit 1995. Ihn kann anscheinend dieses Jahr niemand stoppen. Bis jetzt jedenfalls. Heute muss er gegen Jannik Sinner ran. Ab 17 Uhr geht's los. Bei Amazon Prime könnt ihr es kostenlos schauen, auch wenn ihr kein Prime-Mitglied seid. Einloggen mit dem Amazon-Account reicht. Jetzt kommt ihr gut rein in den Sonntag. Mit der Steve Miller Band und Abracadabra.

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5: In München am Flughafen 16 Grad, 15 in Puchheim im Landkreis Fürstenfeldbruck und auch 16 sind es in Anzing im Landkreis Ebersberg. Dazu heute Sonne pur, bis zu 30 Grad werden es. Perfektes Badewetter. Übrigens morgen auch nochmal. Am Dienstag kann es gegen Abend das ein oder andere Hitzegewitter geben, aber sommerlich bleibt es die ganze Woche über. Soweit das Wetter und jetzt die Arabella München Nachrichten.
6: Ich bin Moritz Einzel. Guten Morgen. Bei der Fußball-WM hat die Schweiz die Sensation verpasst und ist im Viertelfinale an Weltmeister Argentinien gescheitert. In Kansas City unterlagen die Eidgenossen den Argentiniern in Unterzahl mit 1:3 nach Verlängerung. Torwart Gregor Kobel von Borussia Dortmund war dennoch stolz auf sein Team.
7: Ich bin riesig stolz sogar auf die Mannschaft, auch wie wir heute wieder das ganze Turnier sowieso, dass wir es geschafft haben, bis dahin zu kommen. Dass wir so lange gekämpft haben, bis am Schluss alles versucht haben, alles hingegeben haben.
6: Kobel bei Magenta TV. Argentinien trifft nun im Halbfinale am Mittwoch auf England. Die von Thomas Tuchel trainierten Engländer hatten zuvor in Miami Norwegen mit 2:1 nach Verlängerung.

0: Verlängerung besiegt. Das erste WM-Halbfinale bestreiten am Dienstag Frankreich und Europameister Spanien. Das US-Militär hat in der Nacht erneut Ziele im Iran angegriffen. Laut dem US-Regionalkommando war die Attacke eine Reaktion auf einen Angriff der iranischen Revolutionsgarden auf ein Containerschiff in der Straße von Hormuz. Ein Besatzungsmitglied wird vermisst, das Schiff ist schwer beschädigt. Im vergangenen Monat mit seiner extremen Hitzewelle sind bundesweit so viele Menschen ertrunken wie seit mehr als 20 Jahren in keinem Juni. Nach Angaben der Deutschen Lebensrettungsgesellschaft starben mindestens 99 Menschen. Die DLRG warnt, dass bei weiteren Hitzewellen erneut viele Menschen im Wasser ums Leben kommen könnten. Besonders betroffen waren Männer und junge Menschen. VW-Chef Blume will nach eigenen Angaben Werksschließungen vermeiden. Der Bild am Sonntag hat er gesagt, es gebe intelligentere Lösungen, als Werke zu schließen. Volkswagen müsse die Kosten weiter senken, habe da aber bereits deutliche Fortschritte gemacht. Der Sparplan bei VW sieht unter anderem vor, zehntausende Stellen zu streichen und die Modellflotte deutlich zu verkleinern.
1: Kurz nach 7, der zuverlässige Verkehrsservice für München und die Region. Im Moment noch ohne Störungen. Kommt gut durch den Sonntag.
2: 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Wenn's frei haben, kommen's nach Freiham.
1: Auch noch keine Blitzer gemeldet. Wenn ihr was entdeckt habt, ruft ihr einfach kurz durch oder schickt eine WhatsApp an München 4433 4433. Danke schon mal.
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1: Wer jetzt schon wach ist. Ja, wenn ihr jetzt schon wach seid, dann könnt ihr durchlüften und durchatmen. Aktuell erfrischende 15, 16 Grad. Später wird's dann wieder heiß. Aber wir genießen den Sommertag, oder? Wir haben in dieser Stunde die besten Tipps für euch, was ihr unternehmen könnt. Und dazu mehr 80er und mehr 90er. Gleich mit Enigma, Return to Innocence. Und hier sind die Bee Gees. You win again. Schönen Sonntag.

0: ja nix.
1: Dann Zakuduru, so geht's rein in den Sonntag, gleich 7:15. Ja, wer heute Richtung Berge fährt, der könnte natürlich mal wieder im Stau stehen bei dem Wetter. Aber Bergmesse feiern, das geht heute auch mitten in München. Und zwar beim Werk 3 am Ostbahnhof. Rauf geht's mit dem Aufzug und oben warten dann Schafe, eine Wiese, ein mega Ausblick und ein Gottesdienst mit Münchens Kultpfarrer Rainer Maria Schießler.
2: Die Menschen sind ausgelassen, sie sind fröhlich, die Musik ist leicht, es spielt eine Big Band-Kombo. Es ist danach ein Zusammensitzen, ein Tratsch und ein Ratsch. Wir heute auf dem Berg auch. Man macht Brotzeit miteinander und schaut sich die Skyline von München an.
1: Klingt ganz gut, oder? Und das ganz ohne lange Fahrt und Stau. Hin geht's ganz einfach mit der S-Bahn oder der U5. Beginn der Bergmesse im Werksviertel ist 10:00 heute.

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6: Das Wetter für München und die ganze Region um 7:30. Es ist noch angenehm. In München am Sendlinger Tor 18 Grad im Moment. 17 Grad meldet Poing im Landkreis Ebersberg und 16 Grad sind es bei euch in Tutzing am Starnberger See. Im Laufe des Tages werden es bis zu 30 Grad. Dazu Sonne pur, 0% Regenwahrscheinlichkeit. Also perfekter Sommertag wieder. Morgen geht's nochmal genauso rein in die neue Woche. Erst am Dienstag kann es dann am Abend auch mal ein Hitzegewitter geben. Der zuverlässige Verkehrsservice für München und die Region, im Moment ohne Störungen.

0: Kommt gut und sicher an. Auch ohne Blitzer? Oder habt ihr was entdeckt? Dann ruft kurz durch oder schickt eine WhatsApp-Nachricht an München 4433 4433. Vielen Dank.
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0: So klingt der Sonntagmorgen auf Arabella München. 7:45 ist es. Und was könnt ihr an diesem Tag alles unternehmen in München und der Region? Ja, das ganz woanders in der Pilgersheimer Straße, das holt ja öfter mal spannende Live-Acts auf die Bühne. Heute Abend findet das Programm aber über der Bühne statt, bei einer Akrobatik-Show. Ab 19 Uhr gibt es irre Kunststücke, bei denen die Tänzer schon mal über die Gäste hinwegfliegen. Und das bei freiem Eintritt. Außerdem Karo Decken statt Kanaren ist das Motto in Fürstenfeldbruck heute. Da wird nämlich gepicknickt. Dazu gibt's tolle Live-Musik, viele Stände. Ihr könnt aber auch einfach alles selbst mitbringen, Decke ausbreiten im wunderschönen Klosterareal und fertig. Von 15 bis 20 Uhr heute und der Eintritt ist auch hier frei. Noch mehr sommerliche Freizeittipps gibt's für euch in unserem extra großen Veranstaltungskalender auf radioarabella.de.
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2: Kurz vor 8 ist es.
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2: Am Friedensengel in München sind es schon 18 Grad, 17 meldet Gauting im Landkreis Starnberg, 18 auch in Landsberg am Lech. Dazu heute viel Sonne, bis zu 30 Grad. Morgen übrigens auch nochmal perfektes Badewetter. Erst am Dienstag gibt es erste Hitzegewitter. Es geht aber trotzdem die ganze Woche hochsommerlich weiter. Soweit das Wetter und jetzt die Arabella München Nachrichten.
6: Ich bin Moritz Einzel. Guten Morgen. Bei der Fußball-WM hat Argentinien am frühen Morgen das Halbfinale erreicht. Der Titelverteidiger besiegte im Viertelfinale die Schweiz mit 3:1 nach Verlängerung. Der Schweizer Keeper Gregor Kobel war trotz der Niederlage stolz auf sein Team.
7: Ja, ich bin riesig stolz auf die Mannschaft, auf die Einstellung, auf die Art und Weise, wie wir auf dem Platz sind. Tut mega weh, jetzt natürlich jetzt so ausscheiden.
6: Bereits zuvor gewann England gegen Norwegen 2:1 nach Verlängerung. Thomas Tuchel, der Coach der Three Lions, war zufrieden mit dem Ergebnis, aber nicht mit der Leistung.
8: We made life very, very difficult for ourselves today. The result is fantastic. We're in the last four. It's amazing, but not happy with the performance.
6: Im WM-Halbfinale am Mittwoch trifft England auf Argentinien. Schon am Dienstag spielt Frankreich gegen Spanien. Im Juni sind in Bayern so viele Menschen ertrunken wie in kaum einem anderen Bundesland. Die Deutsche Lebensrettungsgesellschaft zählte 21 Tote im Freistaat. Nur in Nordrhein-Westfalen war es noch einer mehr. Die meisten Badetoten waren der DLRG-Auswertung zufolge jung und männlich. Das US-Militär hat wieder den Iran angegriffen. Laut US-Zentralkommando sind die neuen Attacken eine Reaktion darauf, dass der Iran ein Containerschiff in der Straße von Hormuz

0: Muss beschossen hat. An Bord soll ein Feuer ausgebrochen sein, ein Besatzungsmitglied wird vermisst. Volkswagen-Chef Blume hat sich kritisch über Werksschließungen geäußert. Blume sagte der Bild am Sonntag, es gebe intelligentere Lösungen, als Werke dicht zu machen. Stattdessen könnten weitere Einsparungen an den Standorten der bessere Weg sein. Zuletzt war darüber spekuliert worden, dass der VW-Vorstand Werke in Hannover, Zwickau, Emden und Neckarsulm schließen könnte.
1: Der zuverlässige Verkehrsservice für München und die Region. Eine Meldung haben wir von der B13 Achenkirch-Bad Tölz. Zwischen Lenggries und der Abzweigung nach Untergries in beiden Richtungen bitte Vorsicht, da liegt eine Katze auf der Fahrbahn.
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1: Die aktuellsten Blitzer in München und der Region. Im Moment sind uns noch keine gemeldet. Wenn ihr was entdeckt habt, ruft einfach kurz durch oder schickt uns eine WhatsApp-Nachricht an München 4433 4433. Danke schon mal.
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1: 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Schön, dass ihr mit dabei seid. Rein geht's in diesen Hochsommersonntag. Bis zu 30 Grad heute wieder. Ist es euch too much? Dann klickt rein radioarabella.de. Da haben wir eine Karte für euch mit coolen Orten zum Abkühlen. Und den Eisdielen-Fahrplan gibt's auch. Sehr nützlich. Ich würde sagen, einfach von einer zur anderen heute tingeln und dazwischen vielleicht baden. Und dazu die größten Sommerhits aus den 80ern und 90ern. Gleich Phil Collins und wir starten mit Wham! The Edge of Heaven. Schönen Sonntag!

Elton John zusammen mit Dua Lipa, Cold Heart. 4 Wochen Fußball-WM sind schon wieder rum und damit geht's in die Finalwoche. Bevor wir uns aber Gedanken ums Finale am Sonntag in New York machen, geht's am Dienstag und am Mittwoch erstmal noch um die Halbfinals. Okay, die ganz großen Überraschungen sind diesmal ausgeblieben. Ich würde mal sagen, die üblichen Verdächtigen treten gegeneinander an. Frankreich gegen Spanien am Dienstag und dann am Mittwoch zweites Halbfinale. England-Argentinien, Anpfiff jeweils um 21 Uhr. Ja, das werden auf jeden Fall nochmal 2 sehr spannende Spiele. 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Kommt gut rein in den Sommersonntag mit mehr 80ern und mehr 90ern. Hier ist Billy Joel. We didn't start the fire.

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9: Das Wetter für München und die ganze Region um gleich 8:30. Wir messen schon 20 Grad an der Allianz Arena in München. Der André meldet 21 Grad aus Schwabhausen im Landkreis Dachau und in Erding sind es ebenfalls 20. Dazu wolkenloser Himmel, heute Sonne pur, bis zu 30 Grad, perfektes Badewetter, Regenwahrscheinlichkeit 0%. Auch morgen wird es nochmal genauso. Der Dienstag bleibt auch noch heiß, aber da gibt es dann die ersten Hitzegewitter. Der zuverlässige Verkehrsservice für München und die Region ohne Störungen kommt gut rein in den Sonntag. Blitze sind uns auch noch keine gemeldet. Wenn ihr was entdeckt habt, ruft einfach durch oder schickt eine WhatsApp an München 4433 4433. Dankeschön.
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Bella München am Sonntagvormittag. 20 vor 9 ist es. Heute strömen alle an die Badeseen bei dem Wetter. Dabei ist in München auch echt viel los. Zum Beispiel Japan-Duld in der alten Kongresshalle. Das Toll wird natürlich auch nochmal mit vielen Highlights. Oder zum Beispiel der Flohmarkt am Kulturstrand am Vater-Rheinbrunnen. Um 12 geht's hier los. Und Gärtnerplatz Open Air mit

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4: Es ist gleich 9.
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4: 21 Grad sind es schon am Stachus in München, auch 21 in Halbeck-Moos im Landkreis Freising. In Diesen am Ammersee das Gleiche bei knallblauem Himmel. Bis zu 30 Grad werden es heute, es bleibt trocken. Und auch die nächsten Tage gehen genauso heiß weiter. Ab Dienstag auch mal mit Hitzegewittern. Soweit das Wetter. Und jetzt die Arabella München Nachrichten.
7: Ich bin Moritz Einzel. Guten Morgen. Argentinien steht bei der Fußball-WM im Halbfinale. Der Titelverteidiger hat sich im Viertelfinale gegen die Schweiz mit 3:1 nach Verlängerung durchgesetzt. Die Eidgenossen verpassten die Sensation. Torwart Gregor Kobel fand, sein Team hätte nach großem Kampf zumindest das Elfmeterschießen verdient gehabt.
8: So wie wir kämpft und so wie wir innen, was wir innen gesteckt haben, fühlt sich so unfair an, dass wir dort wenigstens noch die Chance bekommen, den Penalty schiessen.
7: Zuvor gewann England gegen Norwegen 2:1 nach Verlängerung. Mit der Leistung war Coach Thomas Tuchel nicht zufrieden, betonte aber, was England gespielt habe, sei pure Mentalität gewesen, die man in Flaschen abfüllen und verkaufen könnte.
9: This is pure mentality. You can bottle it up and sell it.
7: Am Mittwoch stehen sich nun England und Argentinien im WM-Halbfinale gegenüber. Schon am Dienstag spielt Frankreich gegen Spanien. Gibt's vielleicht doch keine Werksschließungen bei Volkswagen? Konzernchef Blume hat der Bild am Sonntag gesagt, es gäbe intelligentere Lösungen, als Werke dicht zu machen. Er deutete an, dass weitere Einsparungen an Standorten der bessere Weg sein könnten. Der Sparplan bei VW sieht vor, zehntausende Stellen zu streichen und die Modellflotte deutlich zu verkleinern. Neue Eskalation im Konflikt zwischen den USA und dem Iran. Das US-Militär hat wieder iranische Stellungen angegriffen. Eine Reaktion, so

0: heißt es, nachdem der Iran ein Containerschiff in der Straße von Hormuz beschossen hat. An Bord soll ein Feuer ausgebrochen sein. Schon vor Beginn der neuen US-Luftschläge hatten die iranischen Revolutionsgarden bekannt gegeben, dass die Straße von Hormuz bis auf Weiteres geschlossen sei. Im Juni mit seiner extremen Hitzewelle hat es bundesweit mindestens 99 Badetote gegeben. Damit sind so viele Menschen ertrunken wie in keinem anderen Juni seit 2003, teilte die Deutsche Lebensrettungsgesellschaft mit. Die meisten der Todesopfer waren jung und männlich.
1: Zuverlässige Verkehrsservice für München und die Region. Eine Meldung haben wir von der A9 München Richtung Nürnberg. Zwischen Schwabing und Frankfurter Ring. Achtung hier, Fahrradfahrer auf dem Standstreifen.
2: 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Wenn's frei haben, kommen's nach Freiham.
1: Im Moment noch keine Blitzer gemeldet. Wenn ihr was entdeckt habt, ruft doch kurz durch oder schickt uns eine WhatsApp-Nachricht an München 4433 4433. Danke schon mal.
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1: Schön, dass ihr mit dabei seid. Ein 90s Revival gibt's heute in München am Königsplatz beim Kinoliebe Summer Festival. Da wird Clueless gezeigt, die Kult-Teenie-Komödie. Ja, bei uns auch gleich die 90er, vertreten durch Cher. Und jetzt mehr 80er.

0: Arabella München am Sonntagvormittag, 8:45, ist es gleich. Ja, und wenn ihr heute mal Lust habt, aus der Stadt rauszukommen, wie wäre es mit einem Ausflug nach St. Ottilien im Landkreis Landsberg? Hier wird heute nämlich groß gefeiert, das Benediktusfest mit Hüpfburg für die Kleinen und Klosterführung oder Konzert für die großen Besucher. Pater Vianney.
1: Wir feiern den heiligen Benedikt, der vor 1500 Jahren gelebt hat. Er hat eine Regel hinterlassen, in der er so eine Lebensanleitung nicht nur für Mönche, sondern überhaupt für Christen uns geschenkt hat.
0: Wer mitfeiern will, von München nach St. Ottilien geht's auch mit der S-Bahn bis Geltendorf und dann ein Stück zu Fuß. Ist ein richtig toller Spaziergang durch die Allee und irgendwann taucht dann da das Kloster auf. Schon allein dafür lohnt sich der Ausflug.

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8: Das Wetter für München und die ganze Region gleich 9:30. 22 Grad messen wir am Alten Peter in München. Auch das gleiche in Mammendorf im Landkreis Fürstenfeldbruck. Und 22 meldet auch Grafing bei München. Dazu heute nichts als Sonne bei bis zu 30 Grad. Morgen wird sogar noch einen Tick heißer. Am Dienstag kann es am Nachmittag auch mal gewittern. Aber abgesehen von hier und da mal einem Gewitter oder kurzem Schauer, wird es eine richtige Hochsommerwoche, die uns da bevorsteht. Der zuverlässige Verkehrsservice für München und die Region. A8 München Richtung Stuttgart, bitte Vorsicht zwischen Obermenzing und Kreuzwest. Ein Müllsack auf der linken Spur. A95 Garmisch-Partenkirchen Richtung München, zwischen Wolfratshausen und Schäftlarn liegen mehrere Äste auf der Fahrbahn. Und B23 Peiting Garmisch-Partenkirchen zwischen Bad Bayersoien und der Abzweigung nach Saulgrub in beiden Richtungen. Gefahr durch eine tote Katze auf der Fahrbahn. Einen aktuellen Blitzer haben wir auch, gemeldet von Forest Ferros, vielen Dank dafür, in München am Isarring nach dem Biedersteiner Tunnel Richtung A9. Wenn ihr auch noch was entdeckt habt, schreibt uns eine WhatsApp-Nachricht oder ruft einfach kurz durch unter München 4433 4433. Vielen Dank.
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Bruce Springsteen, mal ausnahmsweise mit etwas ruhigeren Tönen auf Arabella München. Ja, ich muss sagen, Frühsendung bei dem Wetter hat schon was. Jetzt springe ich gleich in den Wörthsee, der ja zum Glück ein bisschen abgekühlt hat in den letzten Nächten. Also 24 Grad hat er aktuell, sehr angenehm. 23 Grad der Starnberger See, 21 Grad die Isar. Also es gibt Erfrischung für alle, die heute schwitzen in und um München. Genießt den Sommersonntag. Ab 10 ist Marco Meichel für euch da. Und sie hat neuerdings blaue Haare. Warum auch nicht mit 73? Cyndi Lauper.

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8: Auch heute wieder sonnig und wirklich heiß mit bis zu 30 Grad. Im Moment schon mal 23 am Stachus, nochmal 23 auch in Gröbenzell. Und in Gauting im Landkreis Starnberg sind wir derzeit schon bei 22 Grad. Und der Arabella München Wetter trennt. Genauso geht's weiter. Ab Dienstag sind dann auch mal ein paar Hitzegewitter möglich. Soweit das Wetter. Und jetzt die Arabella München Nachrichten am Sonntagvormittag für euch um 10.
11: Ich bin Moritz Einzel. Ein Tempolimit auf deutschen Autobahnen könnte einer Studie zufolge die Zahl der Unfallopfer um bis zu 90 pro Jahr senken. Von der Björn-Steiger-Stiftung heißt es, bei einer Höchstgeschwindigkeit von 130 km/h wären es 25-30% weniger Getötete auf Bundesautobahnen. Für eine Einzelmaßnahme sei das eine beachtliche Wirkung. In den USA ist der langjährige republikanische Senator Lindsey Graham gestorben. Das gab sein Büro bekannt. Todesursache war demnach eine kurze schwere Krankheit. Graham, der 71 Jahre alt wurde, vertrat seit 2003 den US-Bundesstaat South Carolina. Er galt als erfahrener Außenpolitiker und enger Vertrauter von Präsident Trump. Gerade erst war Graham von einer Reise in die Ukraine zurückgekehrt. Das US-Militär hat seine jüngste Angriffswelle gegen den Iran beendet. Die Attacke sei ein Vergeltungsschlag für den Angriff auf ein Handelsschiff in der Straße von Hormuz gewesen, teilte das Regionalkommando mit. Demnach wurden 140 iranische Militärziele angegriffen. Bei der Fußball-Weltmeisterschaft steht jetzt auch das zweite Halbfinale fest. England trifft am Mittwoch auf Titelverteidiger Argentinien. Die Engländer setzten sich gegen Norwegen mit 2:1 nach Verlängerung durch. Argentinien behielt gegen die Schweiz mit 3:1 nach Verlängerung die Oberhand. Uli Reitinger berichtet.
12: Der Pokal fürs dämlichste Ausscheiden aus dieser WM geht an die Schweiz. Das Team hatte gerade zum 1:1 Ausgleich getroffen und war drauf und dran, die Sensation zu schaffen. Da hebt Breel Embolo in der 72. Minute ab. Eine klare Schwalbe und die absolut korrekte gelb-rote Karte für den schon mit Gelb vorbelasteten ehemaligen Schalker und Gladbacher. Die Vorentscheidung für insgesamt schwache Argentinier. Sie werden es schwer haben gegen England. Mit seinem zweiten Doppelpack in Folge schießt Jude Bellingham die Three Lions gegen Norwegen eine Runde weiter.
8: Schönen Vormittag um kurz nach 10, der zuverlässige Verkehrsservice für München und die Regionen. A8 München Richtung Stuttgart, zwischen Obermenzing und dem Kreuz West Vorsicht, Müllsack dort auf der linken Spur. Und B23 Peiting, Garmisch-Partenkirchen, zwischen Bad Bayersoien und dem Abzweig nach Saulgrub in beiden Richtungen eine tote Katze dort auf der Straße.
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8: Das sind die aktuellsten Blitzer in München und der Region. Stehen zum einen mal in München am Isering nach dem Biedersteiner Tunnel Richtung A9 und in Bad Hölz in der Bayerwieser Straße wird auch noch geknipst heute Vormittag. 089 4433 4433. Gerne anrufen oder uns eine WhatsApp reinschicken, wenn ihr auch noch was

0: Staus oder gerne natürlich auch weitere Blitzer. Vielen Dank.
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0: Servus zusammen, ich wünsche euch einen super Sonntag. Ist ja wieder ein super Sommersonntag. Also wer jetzt noch daheim ist und gerade erst die Badetasche packt, ich will euch nicht stressen, ne? Aber langsam dürfte es schwer werden, noch ein schattiges Plätzchen zu finden. Aber ich drücke euch natürlich die Daumen und spiele euch auf dem Weg ins Freibad oder an den See mehr 80er und mehr 90er. Gleich Take That, Could It Be Magic? Und davor jetzt John Farnham, You're the Voice.

Chappell Roan und Good Luck Babe hier auf Arabella München am Sonntagvormittag. Schön, dass ihr mit dabei seid. Wahrscheinlich seid ihr schon mal im englischen Garten am chinesischen Turm gewesen, aber auch schon mal ganz oben. Natürlich nicht, weil das ist ja verboten, aber mit unserer Aktion mittendrin zusammen mit den Kollegen vom Münchner Merkur bringen wir drei von euch trotzdem da hoch. Am Freitag, dem 24. Juli, da steigt ihr ganz nach oben im chinesischen Turm und dirigiert eine Blaskapelle, die von Matthias Achatz, die da viermal in der Woche Musik macht. Musikalische Vorerfahrung braucht ihr dafür überhaupt keine. Hauptsache, ihr habt Spaß. Und danach gibt's von der Wirtsfamilie Haberl auch noch eine ordentliche Brotzeit und eine kühle Masse im Biergarten. Klingt nach einem perfekten Freitag im englischen Garten, oder? Wie ihr dabei seid und alle Infos zur Aktion mittendrin haben wir für euch auf radioarabella.de. Und jetzt mehr 80er und mehr 90er. Weiter mit REO Speedwagon.

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5: Das Wetter für München und die ganze Region, 24 Grad jetzt schon beim Olympiaturm, bei euch in Ebersberg auch 24, 23 in Karlsfeld im Landkreis Dachau. Und es geht schnell nach oben heute bis auf 30 Grad am Nachmittag. Dazu scheint den ganzen Tag wieder die Sonne. Der Arabella München Wettertrend. Sommerverlängerung auch in der neuen Woche, morgen und auch am Dienstag und Mittwoch. Allerdings ab Dienstag sind dann durchaus auch mal Hitzegewitter mit dabei. Es ist kurz nach 10:30 schon Vormittag, der zuverlässige Verkehrsservice für München und die Region. Wir schauen auf die A9 Nürnberg Richtung München. Vorsicht zwischen dem Rastplatz Brunngras und Garching Nord. Da ein Unfall passiert und die Standspur im Moment blockiert. Und A96 München Richtung Lindau zwischen Landsberg am Lech West und Buchloe Ost. Fahrradfahrer auf der Straße. Die Standspur, die ist da im Moment blockiert. Das sind die aktuellsten Blitzer in München und der Region. Stehen in München am Isarring nach dem Biedersteiner Tunnel Richtung A9, dann in Bad Tölz in der Bayerwieser Straße und im Landkreis Freising noch einer auf der B13 in Fahrenshausen. Wenn ihr Richtung München unterwegs seid, Marion, Dankeschön fürs Bescheid geben. 089 4433 4433. Anrufen, gerne auch eine WhatsApp schicken, wenn es noch mehr gibt. Zum Beispiel, wenn ihr noch einen neuen Blitzer entdeckt habt.
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geht's los. Also jetzt dann gleich in einer Viertelstunde bis 17 Uhr heißt es da Stöbern und Feilschen. Wünscht man schon mal ganz viel Spaß dabei und auf dem Weg, egal wohin ihr seid, von uns mehr 80er und mehr 90er. Jetzt was Cooles für diesen heißen Tag. Melissa Etheridge und Like the Way I Do. Ihr hört Arabella München. Servus.

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6: Hochsommer at its best. Auch heute wieder Sonne von früh bis spät bei bis zu 30 Grad. 24 jetzt schon am Hohen Sollernplatz. Genauso auch bei euch in Holzkirchen. Und 23 Grad haben wir derzeit in Moos-Inning im Landkreis Erding. Der Arabella München Wettertrend. Genauso geht es weiter auch in der neuen Woche. Ab Dienstag auch mal mit dem ein oder anderen Hitzegewitter. Soweit das Wetter. Und jetzt die Arabella München Nachrichten am Sonntagvormittag um 11.
10: Ich bin Moritz Einzel. Im Juni sind in Bayern so viele Menschen ertrunken wie in kaum einem anderen Bundesland. Die Deutsche Lebensrettungsgesellschaft zählte 21 Tote im Freistaat. Nur in Nordrhein-Westfalen war es noch einer mehr. Bundesweit gab es im Juni mindestens 99 Badetote. Die meisten waren der DLRG-Auswertung zufolge junge Leute. Der Großteil aller Ertrunkenen bundesweit war männlich. DLRG-Präsidentin Vogt forderte, die eigenen Fähigkeiten realistisch einzuschätzen und auf riskante Aktionen zu verzichten. Die US-Armee hat nach eigenen Angaben mehr als 140 militärische Ziele im Iran angegriffen, darunter Raketen- und Drohnenstellungen sowie Depots für Munition. Vom US-Regionalkommando hieß es, das sei eine Reaktion darauf, dass der Iran vorher ein Frachtschiff in der Straße von Hormuz attackiert habe. Die iranischen Revolutionsgarden behaupteten, nur Warnschüsse abgegeben zu haben. Die Landkreise in Deutschland fordern, dass in Trockenphasen kein Wasser für private Schwimmbäder genutzt werden darf. Der Präsident des Landkreistages Brötel begründete dies mit stärkeren Hitze- und Trockenphasen wegen des Klimawandels. Private Komfortverbräuche wie Pools müssten hinterfragt werden, so Brötel in der Neuen Osnabrücker Zeitung. Tennisprofi Alexander Zverev steht erstmals im Finale von Wimbledon. Der Hamburger trifft heute Nachmittag auf den Weltranglisten-Ersten Jannik Sinner aus Italien. Thomas Bleskin blickt voraus.
11: Mit einem Sieg wäre Zverev der erste deutsche Wimbledon-Champion seit Michael Stich 1991. Im Halbfinale hatte er sich souverän in drei Sätzen gegen den Briten Arthur Ferry durchgesetzt. Jannik Sinner besiegte anschließend Novak Djokovic ebenfalls glatt in drei Sätzen. Für Zverev wäre es nach seinem Triumph bei den French Open vor gut einem Monat bereits der zweite Grand-Slam-Titel in diesem Jahr.
6: Es ist kurz nach 11, der zuverlässige Verkehrsservice für München und die Region mit der A8 Salzburg Richtung München zwischen Holzkirchen und dem Kreuz Süd. 12 Kilometer Stau, dauert fast eine halbe Stunde länger.
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6: Und das sind die aktuellsten Blitzer in München und der Region. Die stehen in Bad Tölz in der Bayerwieser Straße und im Landkreis Freising noch einer auf der B13 in Fahrenshausen Richtung Maisteig und zwar mit Laser dort vor Ort. Das war's aber schon für den Moment. Wenn ihr noch was habt, dann gerne her damit. Ruft an, schickt auch eine WhatsApp rein, wie ihr wollt. Nummer ist ja die gleiche, die 089-4433-4433 und alle Blitzer jederzeit auch zum Nachlesen in unserer kostenlosen Arabella München App.
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6: Servus, schönen Vormittag oder schönen guten Morgen. Ja, am Sonntag kann Aufstehen gern auch schon mal den ganzen Tag dauern, ne?

macht euch einen entspannten Tag und genießt die Sonne. Yeah. Und dazu mehr 80er und mehr 90er. Gleich Lenny Kravitz unter anderem mit Fly Away. Außerdem Ultravox am Start, London Beat und jetzt erstmal Whitney Houston. I wanna dance with somebody. Viel Spaß und schönen Sonntag.

0: für euer Weekend, The Weekend, Save Your Tears hier auf Arabella München am Sonntag. Und wir sind ja mittendrin in der Hochzeitssaison. Ne? Perfekte Zeit, um sich zu trauen. Susan Maas ist Standesbeamtin im KVR in der Ruprechtstraße und sie sagt, nicht nur in Las Vegas wird im Urlaub geheiratet, nein, die bayerische Landeshauptstadt kommt auch gut an als Hochzeitslocation.
1: Wir haben durch die Wiesen einen großen Andrang von Paaren, die von außerhalb sind, sehr gerne aus den Vereinigten Staaten. Das sind Deutsche, die drüben leben und dann hier noch Familie haben und die verbinden das ganz gerne mit einem Wiesenbesuch und die melden dann von drüben die Ehe an, meist schriftlich und heiraten dann zur Wiesenzeit bei uns in München. Das ist sehr, sehr begehrt.
0: Ja, aber auch Münchner, die inzwischen in anderen Städten in der Bundesrepublik wohnen, kommen gern zurück, um hier zu heiraten. Ich meine, klingt ja auch romantischer als zum Beispiel Standesamt Delmenhorst.

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7: Das Wetter für München und die ganze Region. 25 Grad schon beim Deutschen Museum. Freising, auch da 25 Grad. Und in Hattenhof im Landkreis Fürstenfeldbruck, da sind wir derzeit bei 24. Es wird noch wärmer, noch heißer, bis zu 30 Grad am Nachmittag. Dazu Sonne den ganzen Tag, also ein perfekter Sommersonntag, wirklich wie aus dem Bilderbuch. Der Arabella München Wettertrend, genauso bleibt es auch erstmal in der neuen Woche. Ab Dienstag könnte es auch mal scheppern. Das ein oder andere Hitzegewitter kann durchaus mal mit dabei sein. Der zuverlässige Verkehrsservice für München und die Region, da haben wir die B2 Mittenwald-Weilheim. Vorsicht zwischen Eschenlohe und Murnau am Staffelsee, in beiden Richtungen aufpassen. Da sind Menschen auf der Bundesstraße. Dann die A8 Salzburg Richtung München, zwischen Weihern und dem Kreuz Süd. 12 Kilometer Stau, da ist einfach wahnsinnig viel los. Ihr braucht eine gute halbe Stunde länger und wahnsinnig viel los auch im Kreis Garmisch-Partenkirchen. Wegen Ausflugsverkehr ist die Eibseestraße komplett gesperrt. Da sind auch keine Parkplätze mehr am See verfügbar. Bitte in Garmisch dem Parkleitsystem folgen. Das sind die aktuellsten Blitzer in München und der Region. Stehen in Bad Tölz in der Bayerwieser Straße und im Landkreis Freising auf der B13 in Fahrenshausen. Da wird auch noch fotografiert. 089 4433 4433. Ruft gerne an oder schickt uns eine WhatsApp ins Studio für mehr vom Verkehr und für mehr Blitzer.
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Cars und Drive. Arabella München am nächsten super Sommersonntag. Wird vor allem wieder super heiß. Da brauchen nicht nur wir viel Wasser, sondern auch die Pflanzen. Also nicht vergessen, die Blumen und Kräuter auf dem Balkon zu gießen. Auf meinem, das sind selbst angebaute Erdbeeren, Gurken und Zucchini.

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2: 25 Grad jetzt zur Mittagszeit am Hirschgarten, genauso auch 25 in Herrsching am Ammersee und in Emmering im Landkreis Ebersberg 24 Grad. Der Sommer geht weiter, auch heute sonnig den ganzen Tag, bis zu 30 Grad heiß am Nachmittag. Schauer und Gewitter Fehlanzeige, die kommen, wenn überhaupt, erst am Dienstag ganz vereinzelt mal. Soweit das Wetter und jetzt die Arabella München Nachrichten am Sonntagmittag um 12 Uhr.
6: Ich bin Moritz Einzel. Der Iran hat nach eigenen Angaben US-Militärbasen in mehreren Golfstaaten und in Jordanien angegriffen. Zuvor hatten die USA bereits das dritte Mal binnen einer Woche Ziele im Iran bombardiert. Auslöser war ein iranischer Angriff auf ein Containerschiff in der Straße von Hormuz. Aus Teheran, Arne Bentsch.
7: Als Reaktion haben die iranischen Revolutionsgarden nach eigenen Angaben erneut die Straße von Hormuz als gesperrt erklärt. Dies hatte sich bereits im Krieg als mächtiges Druckmittel für die iranische Führung erwiesen. Vermittlerstaaten in der Region sind unterdessen bemüht, die Kriegsparteien wieder auf den diplomatischen Weg zu führen.
6: Die Waldbrandgefahr ist aktuell auch in Deutschland hoch. Die Feuerwehren fordern jetzt mehr Investitionen in Fahrzeuge und Technik, um noch besser gegen Feuer in Wäldern und im Gelände gewappnet zu sein. Der Präsident des Feuerwehrverbandes Banse sagte, man laufe noch immer hinterher. Insbesondere Spezialfahrzeuge könne man mehr gebrauchen. Im Juni mit seiner extremen Hitzewelle sind bundesweit so viele Menschen ertrunken wie seit mehr als 20 Jahren nicht mehr. Nach Angaben der Deutschen Lebensrettungsgesellschaft starben mindestens 99 Menschen. Besonders betroffen waren Männer und junge Menschen. Die DLRG ruft dazu auf, Gefahren im Wasser nicht zu unterschätzen und riskante Aktionen zu vermeiden. Argentinien steht bei der Fußball-WM im Halbfinale. Der Titelverteidiger um Superstar Lionel Messi hat am frühen Morgen die Schweiz mit 3:1 nach Verlängerung besiegt. Zuvor hatte England gegen Norwegen 2:1 nach Verlängerung gewonnen. Somit bestreiten England und Argentinien am Mittwoch das zweite WM-Halbfinale. Bereits am Dienstag treffen Frankreich und Europameister Spanien aufeinander.
2: Der zuverlässige Verkehrsservice für München und die Region. A8 Salzburg Richtung München zwischen Holzkirchen und dem Kreuz Süd. 12 Kilometer Stau. Halbe Stunde dauert's länger. Dann die A9 München Richtung Nürnberg zwischen Manching und Denkendorf. 10 Kilometer Stau. Auch da lasst ihr 30 Minuten liegen. Und Kreis Garmisch-Partenkirchen. Wegen Ausflugsverkehr ist die Eibsee-Straße komplett gesperrt. Auch am See gibt's keine Parkplätze mehr. Vom Parkplatz Kreuze kommt ihr mit der Zahnradbahn zum Eibsee. Wir wünschen, wo es geht, eine gute und sichere Fahrt durch den Mittag.
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2: Das sind die aktuellsten Blitze in München und der Region. Im Landkreis Dachau in Weix in der Freisinger Straße steht einer. Michael hat das reingemeldet, danke dafür. Und im Landkreis Freising immer noch einer auf der B13 in Fahrenshausen aktiv. 089 4433 4433. Wenn's noch wo blitzt, sagt kurz Bescheid. Danke euch.
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2: Servus und Mahlzeit. Die einen machen sich gerade auf den Weg in den Biergarten und die anderen schmeißen den Grill an. Ich hätte jetzt auch Bock auf so ein paar Bratwürstel mit selbstgemachtem Kartoffelsalat. Einfach geil. Schade, dass ihr mir nicht ein bisschen was einfach durchs Radio reichen könnt. Aber ich kann das dafür. Mehr 80er und mehr 90er. Gleich Roxette, Fading Like a Flower. Und jetzt Rod Stewart und Young Turks auf Arabella München.

Arabella München. Ja, und heute ist es so heiß, da sind meine beiden Wauzis quasi Hot Dogs. Mahlzeit. Und wer viele schöne Hunde anschauen will, der ist heute in Hallberg Moosgut aufgehoben. Auf dem Hauslerhof ist da die internationale Rassehundeausstellung. Da seht ihr die allerschönsten Exemplare von jeder Rasse. Also Doggen, Dackel, Dobermänner, Schäferhunde und viele mehr. Außerdem gibt es Infos über Haltung und Hundesport. Ja, oder ihr schaut euch einfach die Wuffis an. Das Ganze im Garchinger Weg 72 in Hallberg Moos für 5 Euro. Kinder kommen umsonst mit. Genau wie eure Hunde, die brauchen allerdings einen Impfpass. Ich finde ja meine beiden immer noch am schönsten. Ein Pekinesen-Mix und ein Toy-Pudel.

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8: Das Wetter für München und die ganze Region, 26 Grad heute Mittag, zum Beispiel an der Bavaria, 25 Grad sind es bei euch in Altomünster, 25 Grad auch in Hausham im Landkreis Miesbach, den ganzen Tag heute scheint die Sonne und am Nachmittag werden es gut und gern mal 30 Grad. Der Arabella München Wettertrend, genau so starten wir auch in die neue Woche, sonnig und sehr, sehr heiß, das ein oder andere Gewitter kann dann ab Dienstag auch mal mit dabei sein. Der zuverlässige Verkehrsservice für München und die Region. Wir starten mit der A8 Salzburg Richtung München zwischen Holzkirchen und Kreuzer Süd. 12 Kilometer Stau.

0: eine halbe Stunde länger. Dann die A9 München Richtung Nürnberg zwischen Manching und Denkendorf, 11 Kilometer Stau. Auch da eine halbe Stunde mehr einplanen. Und auf der Gegenrichtung der A9 Nürnberg Richtung München zwischen Langenbruck und dem Rastplatz Rohrbach-Ottersrieden, Unfall und die linke Spur blockiert. Dann noch der Kreis Garmisch-Partenkirchen. Wegen Ausflugsverkehr ist die Eibsee-Straße komplett gesperrt. Da sind auch keine Parkplätze mehr am See verfügbar. Bitte in Garmisch dem Parkleitsystem folgen. Vom Parkplatz Kreuze kommt ihr dann mit der Zahnradbahn zum Eibsee. Dann gibt's Erfrischung. Das sind die aktuellsten Blitzer in München und der Region im Landkreis Dachau in Weichs. In der Freisinger Straße, da steht einer. Und im Landkreis Freising auf der B13 in Fahrenshausen. Wenn ihr auch noch was gesehen habt, sagt einfach auch gern Bescheid. 089 4433 4433. Ruft an oder schickt uns eine WhatsApp ins Studio. Danke.
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Susan Rieger auf Arabella München. Haben ja vor einer halben Stunde über Hunde gesprochen. Und bei diesem Song von Susan denke ich immer an einen meiner beiden Wauzis, an den Luca. Weil der Song heißt auch so Luca hier bei uns am Sonntagmittag. Ja, ich will euch jetzt keinen Floh ins Ohr setzen, aber einen Flohmarkt. Sonntag ist ja immer auch Flohmarkttag. Noch bis 5 ist Hofflohmarkt in Grübenzell im Landkreis Fürstenfeldbruck. Und seit 12 gibt es auch den Kulturstrand-Flohmarkt am Vater Rheinbrunnen. Bis 4 heißt es auch da stöbern, feilschen und mit ein bisschen Glück das ein oder andere Schnäppchen machen. Und von uns dazu sogar ganz kostenlos mehr 80er und mehr 90er. Ja, das ist ja heute wirklich heiß. Da ist auch ein Eis ganz gut. Aber auch Eishaus. Jetzt mit Hey Little Girl.

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12: 27 Grad schon heute Mittag am Haus der Kunst. 27 auch in Feldkirchen und in Finzing im Landkreis Erding haben wir 26. Und das ist noch nicht alles heute. Nein, 30 Grad. Das ist die Top-Temperatur, die soll es geben am Nachmittag. Dazu den ganzen Tag heute Sonne satt. Der Arabella München Wettertrend. Genauso bleibt es auch morgen und am Dienstag. Es wird sogar noch ein bisschen heißer. Und ab Dienstag, ja, eventuell mal ein bisschen Abkühlung in Form von Schauern oder Gewittern, aber nicht überall. Ansonsten heißt es

0: einfach weiter schwitzen oder hoffentlich dann in der Arbeit eine funktionierende Klimaanlage haben. Soweit das Wetter und jetzt die Arabella München Nachrichten am Sonntagmittag um 13 Uhr.
1: Ich bin Moritz Einzel. Die notorische Unpünktlichkeit der Bahn nervt viele. Schuld daran ist unter anderem das vernachlässigte Schienennetz. Bundesverkehrsminister Schnieder sieht aber auch den Bahnkonzern selbst in der Pflicht. Dieser müsse seine eigenen Abläufe optimieren, so der CDU-Politiker. Tanja Wagner berichtet.
2: Allein Investitionen machen die Bahn nicht pünktlicher. Der Konzern muss auch intern schneller werden, sagt Schnieder. Wenn etwa die Zeit knapp wird, einen Zug zu reinigen, weil dieser Verspätung hatte, dann müsse auf die Schnelle der Personaleinsatz verstärkt werden, um ihn wieder pünktlich auf die Schiene zu schicken. Im Juni waren gerade mal noch die Hälfte der Fernzüge pünktlich. Und es sei illusorisch zu glauben, dass die Bahnwelt in 2 Jahren wieder in Ordnung sei, so Schnieder. Fortschritte werde es erst nach und nach geben.
1: Im Ringen um die Zukunft des Autobauers Volkswagen lotet VW-Chef Blume Alternativen zu Werksschließungen aus. Der Bild am Sonntag hat Blume gesagt, es gebe intelligentere Lösungen, als Werke dicht zu machen. Ein Sparprogramm zeige bereits Wirkung. Die Fabrikkosten habe man 2025 um durchschnittlich 20% verbessert. Bei VW könnten angeblich weltweit bis zu 100.000 Stellen wegfallen. Tragödie am Berg Kreuzeck in Garmisch-Partenkirchen. Dort ist ein Gleitschirmflieger abgestürzt und gestorben. Trotz sofortiger Wiederbelebungsmaßnahmen erlag der 56-Jährige gestern Nachmittag noch an der Absturzstelle seinen Verletzungen, wie die Polizei mitteilte. Der Gleitschirm wird untersucht, die Kripo ermittelt. Tennisprofi Alexander Zverev spielt heute ab 17 Uhr um den Wimbledon-Titel. Im Endspiel trifft Zverev auf den Weltranglisten-Ersten Jannik Sinner aus Italien. Die vergangenen 9 Duelle mit Sinner hat Zverev verloren, dank des French Open-Triumphs Anfang Juni aber neues Selbstbewusstsein gewonnen. Zverev kann sich zum ersten deutschen Sieger im Männereinzel von Wimbledon seit Michael Stich 1991 küren.
0: Kurz nach 1, der zuverlässige Verkehrsservice für München und die Region. Wir starten mit der A8 München Richtung Salzburg. Vorsicht zwischen Fraßdorf und Bernau, rechte Spur blockiert. Eine ungesicherte Unfallstelle, wir brauchen hier die Rettungsgasse. Alle von der linken Spur nach links, die anderen nach rechts. Dann die A92 Deckendorf Richtung München. Zwischen Freising Ost und Freising Mitte sind Fahrradfahrer auf der Standspur. A8 Salzburg Richtung München, zwischen Holzkirchen und dem Kreuz Süd 12 Kilometer Stau. Eine halbe Stunde dauert es länger. A9 Nürnberg Richtung München, A9 München Richtung Nürnberg, zwischen Manching und Denkendorf 9 Kilometer Stau, knapp eine ganze Stunde mittlerweile mehr einplanen. Und jetzt die Gegenrichtung, die A9 Nürnberg Richtung München, zwischen Langenbruck und dem Rastplatz Rohrbach-Ottersried ein Unfall passiert und die linke Spur blockiert. 14 Kilometer Stau, da dauert es eine halbe Stunde länger. A95 München Richtung Garmisch-Partenkirchen, zwischen Murnau-Kochel und Eschenlohe 2 Kilometer Stau, auch das macht ein Plus von 30 Minuten unterwegs. Und viel los heute am Eibsee, deshalb auch die Parkplätze am See schon alle belegt. Auch die Eibseestraße komplett gesperrt. Wenn ihr da noch hin wollt vom Parkplatz Kreuze, kommt ihr mit der Zahnradbahn auch noch ganz easy zum Eibsee.
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0: Das sind die aktuellsten Blitzer in München und der Region und die stehen im Landkreis Dachau in Weichs in der Freisinger Straße und im Landkreis Freising auf der B13 in Fahrenshausen wird auch noch fotografiert heute Mittag. 089-4433-4433. Ruft gerne an oder schickt uns eine WhatsApp rein, wenn es noch wo blitzt und alle Infos natürlich auch immer zum Nachlesen in unserer kostenlosen Arabella München App.
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0: Servus zusammen, schönen Sonntag. Ich hoffe, ihr seid gut drauf und entspannt, so wie das halt sein soll. Am Sonntagmittag. Das Wetter spielt auch mit und wir spielen mehr 80er und mehr 90er. Talk Talk zum Beispiel gleich in unserer Playlist mit Such a Shame. Richtig cool. Außerdem Maggie Reilly. Die großen Gefühle. Und bei dieser Hits noch mehr Hits. Wir starten mit Billy Joel und dem Uptown Girl.
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1: Michael Patrick Kelly und Run Free. Auf Arabella München, schönen Sonntagmittag. Kraxeln und dabei Gutes tun, das geht am Donnerstag in der Boulder World München Ost. Die Initiative Bouldern gegen Krebs hat sich da was ausgedacht. Ihr findet euch in Teams zusammen und bouldert mit anderen um die Wette. Neben dem Wettkampf gibt's noch ein großes Rahmenprogramm mit Kletter-Challenges, Live-Musik und Party und das Ganze für den guten Zweck. Wer bouldern will, der sollte sich vorher anmelden. Ihr könnt aber auch nur zum Spenden und Zuschauen kommen. Am Nachmittag um 4 geht's los. 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

0: Es gibt für alle noch Tickets, die kosten unterschiedlich viel. 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
4: Das Wetter für München und die ganze Region. Sommer heute Nachmittag und zwar ohne Ende. Sonnenschein, bis zu 30 Grad werden es dann auch noch. Am Sendlinger Tor im Moment 27, in Aue nach Hallertau auch 27 und in Alling im Landkreis Fürstenfeldbruck, da sind wir derzeit bei 26 Grad. Der Arabella München Wetter drin, genauso geht's weiter. Also wer die Hitze mag, der wird sich freuen, auch morgen und am Dienstag weit über 30 Grad. Allerdings kann es mal ein paar Hitzegewitter geben, aber wenn überhaupt, dann erst ab Dienstag. Der zuverlässige Verkehrsservice für München und die Region um kurz nach 13:30. Wir starten mit der A8 München Richtung Salzburg. Zwischen der Raststätte Holzkirchen Süd und Holzkirchen, dann Mensch auf der Straße, Standspur ist blockiert. Dann die A92 Deckendorf Richtung München. Zwischen Freising Ost und Freising Mitte mal wieder Fahrradfahrer auf der Standspur. Die haben es mal wieder geschafft, auf die Autobahn zu kommen. A96 München Richtung Lindau. Zwischen Windach und Schöffelding ein Autorad auf der Straße. Dann die A8 Salzburg nach München. Zwischen Holzkirchen und dem Kreuzer Süd 12 Kilometer Stau, macht ein Plus von einer halben Stunde für euch unterwegs. A9 München Richtung Nürnberg, zwischen Manchen und Denkendorf 9 Kilometer Stau, da eine knappe halbe Stunde auch länger einplanen. Und A95 München Richtung Garmisch-Partenkirchen, zwischen Murnau-Kochel und dem Übergang zur B2 4 Kilometer Stau, da braucht ihr gute 35 Minuten länger zur Stunde. Gute Fahrt, kommt gut an! Das ist der aktuellste Blitzer in München und der Region. Der steht im Landkreis Dachau in Weichs in der Freisinger Straße. Wenn ihr auch noch was gesehen habt, wir freuen uns, wenn ihr durchklingelt oder uns eine WhatsApp reinschickt ins Studio. Die Nummer ist ja die gleiche hier in München, die 4433 4433. Danke schon mal.
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Spandau Ballet und True hier auf Arabella München. Ganz entspannt für euren hoffentlich auch entspannten Sonntagnachmittag. Schön, dass ihr mit dabei seid. Ja, entweder einfach faulenzen heute oder vielleicht feiern. Zum Beispiel auf dem Magdalenenfest noch bis nächsten Sonntag im Hirschgarten neben dem großen Biergarten und ganz in der Nähe vom Schloss Nymphenburg. Gibt Fahrgeschäfte, Stände mit Essen und Trinken und der Eintritt, das ist ja das Allerbeste, der ist frei. Täglich von 11 bis 22 Uhr. Ihr kommt ganz bequem mit der S-Bahn bis zum Hirschgarten oder mit der Tram 12, 16 oder 17 bis zum Romanplatz hin. Und jetzt mehr 80er, mehr 90er und das Electric Light Orchestra.

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4: So, mal ein kurzer Check in den Freibädern in der Region. Wie schaut's da aus? Habt ihr Spaß? Ja, ich glaube, das hört sich nach Spaß an. Kein Wunder heute. Bei viel Sonne und fast 30 Grad. Im Moment beim Olympiapark, da haben wir 27 Grad. Bei euch in Andex auch 27. Und in Anzing im Landkreis Ebersberg 26 Grad. Also bestes Badewetter heute Nachmittag. Ja, ne? Weitermachen. Vielleicht noch eine Arschbombe, wie wär's? Ja, eine Arschbombe bitte. Nein, keine Arschbombe mehr. Ja, gut, dann vielleicht später. Morgen übrigens genauso schön, genauso sonnig, genauso heiß. Und auch am Montag dann zum Start in die neue Woche. So, jetzt nochmal. Ah, okay. Doch die Arschbombe. Soweit das Wetter.

0: Und jetzt die Arabella München Nachrichten am Sonntagnachmittag um 2.
1: Ich bin Dominik Schweiger. Die Waldbrandgefahr in Deutschland ist wieder recht hoch. Die Feuerwehren fordern jetzt mehr Investitionen in Fahrzeuge und Technik, um noch besser gegen Feuer in Wäldern und im Gelände gewappnet zu sein. Der Chef des Feuerwehrverbandes Banse sagte, man laufe immer noch hinterher. Besonders Spezialfahrzeuge könne man mehr gebrauchen. Im Juni mit seiner extremen Hitzewelle sind bundesweit so viele Menschen ertrunken wie seit mehr als 20 Jahren nicht mehr. Nach Angaben der Deutschen Lebensrettungsgesellschaft starben mindestens 99 Menschen. Besonders betroffen waren Männer und junge Menschen. Die DLRG ruft dazu auf, Gefahren im Wasser nicht zu unterschätzen und riskante Aktionen zu vermeiden. Der prominente und republikanische US-Senator Lindsey Graham ist tot. In einer Erklärung seines Büros hieß es, der Vertraute von US-Präsident Trump sei im Alter von 71 Jahren nach kurzer und plötzlicher Krankheit gestorben. Der aus South Carolina stammende Graham war unter anderem häufiger Gast auf der Münchner Sicherheitskonferenz. Er setzte sich sehr für die Unterstützung der Ukraine ein und hatte das kriegsgebeutelte Land gerade erst besucht. Bei der Fußball-WM stehen alle Halbfinalisten mittlerweile fest. Am frühen Morgen hat Titelverteidiger Argentinien das abschließende Viertelfinale gegen die Schweiz mit 3:1 nach Verlängerung gewonnen. Moritz Einzel berichtet.
2: Was für ein bitteres Aus für die Schweizer, bei denen Breel Embolo nach einer Schwalbe mit Gelb-Rot vom Platz musste. Kurz vorher erst war den Schweizern verdient der Ausgleich gelungen. In Unterzahl aber war Argentinien natürlich zu stark. In der Verlängerung gelang erst Julian Alvarez ein Traumtor und am Schluss fiel auch noch das 3:1. Zuvor hatte England gegen Norwegen 2:1 nach Verlängerung gewonnen. Damit trifft im WM-Halbfinale am Mittwoch England auf Argentinien. Schon am Dienstag spielt Frankreich gegen Spanien.
0: Kurz nach 2 am Sonntag, der zuverlässige Verkehrsservice für München und die Region. Gefahrenmeldungen gibt's bei uns immer zuerst. An 9 München Richtung Nürnberg, zwischen Manching und Ingolstadt Süd eine ungesicherte Unfallstelle. Rechte und mittlere Spur sind da blockiert. Dann die A92 Deckendorf Richtung München, zwischen Unter- und Oberschleißheim Reifenteile auf der Straße, ein Pannenfahrzeug, Standspur blockiert. Und weiter Richtung München, zwischen Freising Ost und Freising Mitte, noch Fahrradfahrer auf der Straße. Beziehungsweise das ist ja eigentlich davor. Also diese Strecke Freising Ost und Freising Mitte. Ne? Dann die weiteren Meldungen. Die A8 München Richtung Salzburg zwischen Aachenmühle und Bernau. 8 Kilometer Stau, dauert 35 Minuten länger. Dann die A9 Nürnberg Richtung München zwischen Ingolstadt Süd und Allershausen. 18 Kilometer Stock, sie braucht eine halbe Stunde länger. Und A95 München Richtung Garmisch-Partenkirchen zwischen Murnau-Kochel und dem Übergang zur B2. 4 Kilometer Stau, da lasst ihr 20 Minuten liegen.
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0: Und das ist der aktuellste Blitzer in München und der Region, steht im Landkreis Dachau in Weix in der Freisinger Straße. 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Kein Problem. 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Danke euch.
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0: Servus, kurz nach 2. So langsam wird's Zeit für Kaffee und Kuchen. Ja, oder für Eis. Probiert ihr auch gern mal ein paar kuriose Eissorten aus? Weißwurst-Eis würde ich ja gerne mal probieren. Würde mich irgendwie reißen, aber ich habe Angst, dass ich dann nie wieder Weißwurst essen kann, wenn es nicht schmeckt. Dann vielleicht doch lieber ganz traditionell und ein bisschen langweilig Vanille und Schoko. Weißwurst ist.
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0: Was für eine Hammerstimme. Luis Capaldi und Survive hier auf Arabella München am Sonntagnachmittag. Eine der schönsten Traditionen Münchens steht heute in genau einer Woche wieder an. In der Früh um 6 mitten im Englischen Garten. Die Musik startet und über Zehntausende sind am Tanzen, ganz klar. Der Kochalball, jedes Jahr wieder ein Traum. Die Münchnerinnen und Münchner sind aber schon 1-2 Stunden vorher auf den Beinen und das lohnt sich definitiv. Pressesprecherin Ursula Seeböck-Forster.
1: Auf den ganzen Tischen Kerzenleuchter, Kerzen. Es ist noch dunkel. Alle kommen in schönen Kochalkostümen, die meisten allerdings heute in Tracht. Und dann geht die Sonne auf und um 6 Uhr morgens eröffnet die Tanzmeisterin den Tanz. Und dann müssen Sie sich vorstellen, dass da Tausende von Leuten rund um den chinesischen Turm das Tanzbein schwingen. Und das ist wirklich unglaublich schön und hat eine ganz, ganz tolle Stimmung.
0: Übrigens, wer sich vorher noch so ein bisschen in Form bringen will, am Donnerstag gibt es nochmal einen kostenlosen Tanzkurs im Hofbräuhaus. Einfach vorbeikommen und mitmachen, geht auch ohne Anmeldung. Einer wird aber garantiert nicht mittanzen, Eddie Grant, der hat keinen Bock. I don't wanna dance jetzt auf Arabella München.

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5: Das Wetter für München und die ganze Region. 27 Grad sind es am Hirschgarten. In Herrsching am Ammersee haben wir auch 27 und 28 in Emmering im Landkreis Ebersberg. Bis auf 30 Grad kann es raufgehen noch heute Nachmittag. Den ganzen Tag scheint die Sonne von einem wirklich strahlend blauen Himmel. Der Arabella München Wettertrend geht genauso weiter. Morgen und auch am Dienstag. Allerdings dann am Dienstag teilweise auch mal in schwüler Luft Hitzegewitter möglich. Es wird gleich 14:30, der zuverlässige Verkehrsservice für München und die Region. A9 München Richtung Nürnberg. Vorsicht zwischen Manching und Ingolstadt Süd, eine ungesicherte Unfallstelle. Rechte und mittlere Spur sind blockiert im Moment. 3 Kilometer Stau, ihr braucht 20 Minuten länger. Dann die A99 West Richtung Lindau zwischen dem Dreieckfeld Moching und Ludwigsfeld. Auch da eine ungesicherte Unfallstelle und Gegenstände liegen darum. A8 München Richtung Salzburg zwischen Rohrdorf und Bernau am Chiemsee. 9 Kilometer Stau, dauert eine Dreiviertelstunde länger im Moment. A9 Nürnberg Richtung München zwischen Langenbruck und Allershausen. 15 Kilometer stockt's da im Moment. Ihr braucht gute 20.

0: Minuten länger unterwegs und A95 München Richtung Garmisch-Partenkirchen zwischen Murnau-Kochel und dem Übergang zur B2 4 Kilometer Stau. Das macht ein Plus von 20 Minuten. Das ist der aktuellste Blitzer in München und der Region und der steht im Landkreis Dachau heute Nachmittag in Weix in der Freisinger Straße. 089-4433-4433. Gern anrufen oder uns eine WhatsApp schicken, wenn ihr auch noch was auf eurem Weg entdeckt habt. Vielen Dank.
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Richard Marx und Right Here Waiting. Da steckt so viel Gefühl drin. Schönen Sonntagnachmittag mit Arabella München. Und im Moment ist es jetzt mal abgesehen von der Ausflugsautobahn, also der A8 Richtung Salzburg, noch relativ ruhig und entspannt auf den Straßen. Später aber könnte es noch voll werden, wenn die Sonntagsausflügler und die Pendler unterwegs sind. Und dann haben ja auch schon fast alle Bundesländer mittlerweile Sommerferien. Nur wir mal wieder nicht. Ja, wir haben mal wieder die Arschkarte gezogen. Bei uns dauert es noch gut 3 Wochen. Aber nicht nur Arschkarte, sondern vielleicht auch Arschbombe. Ich bin Marco Maichl, wünsche euch noch einen schönen Sommersonntag. Geht's vielleicht auch noch zum Baden, mal schauen. Gleich ab 3 auf jeden Fall Cora Weidner hier im Studio. Auch sie hat mehr 80er und mehr 90er mit im Gepäck.

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4: Die Eisdielen in München und der Region, die machen heute wieder das Geschäft ihres Lebens. Der Nachmittag und Abend bringt noch freundliches Wetter mit ganz viel Sonnenschein, während sich die restlichen Wolken nach und nach auch auflösen. In der Nacht auf morgen gibt es dann einen sternenklaren Himmel. Die Höchsttemperaturen liegen heute bei 28 bis 30 Grad und das haben wir schon teilweise erreicht. Am Harras 28 Grad, 28 auch bei euch in Allershausen im Landkreis Freising und 28 Grad sind es auch in Egenhofen im Landkreis Fürstenfeldbruck. Dann starten wir in die neue Woche morgen am Montag sonnig und sommerlich. Erst am Nachmittag ziehen von Westen her dann so ein paar teils dichtere Wolkenfelder auf. Dazu weht eine leichte Brise. Die Temperaturen steigen auf 30 bis 32 Grad rauf. Und am Dienstag geht es dann ein bisschen unbeständiger weiter mit dichteren Wolkenschauern, später auch einzelnen kräftigen Gewittern bei auch wieder bis zu 30 Grad. Soweit das Wetter und jetzt die Arabella München Nachrichten.
8: Ich bin Dominik Schweiger.

0: Für viele Alleinerziehende könnte es künftig weniger Unterstützung vom Staat geben. Die Bundesregierung will den Unterhaltsvorschuss nur noch bis zum 15. statt wie bisher bis zum 18. Geburtstag eines Kindes zahlen. Das hat Familienministerin Prien angekündigt. Im Gegenzug sollen Elternteile, die keinen Unterhalt zahlen, härter bestraft werden, unter anderem damit, dass ihnen der Führerschein entzogen werden kann. Bei uns steigt die Waldbrandgefahr immer weiter. Für Teile Deutschlands rechnet der Deutsche Wetterdienst heute mit der höchsten Warnstufe. Vor dem Hintergrund wollen die Feuerwehren, dass mehr in ihre Ausrüstung investiert wird, vor allem zur Bekämpfung von Wald- und Flächenbränden. Der Chef des Feuerwehrverbands BANSE fordert zum Beispiel entsprechende Spezialfahrzeuge und Löschflugzeuge. Ein 9 Jahre alter Junge hat in Nürnberg einen Einbrecher in die Flucht geschlagen und das eher unfreiwillig. Der Grundschüler war einem klingelnden Handy ins Obergeschoss gefolgt und überraschte dort den Täter im Schlafzimmer seiner Eltern. Der Junge lief sofort zu einer Nachbarin und alarmierte die Polizei. Der Einbrecher flüchtete ohne Beute. Die Kriminalpolizei sucht jetzt nach Zeugen. Tennisstar Alexander Zverev könnte heute seinen 2. Grand-Slam-Titel holen. Im Finale in Wimbledon spielt er gegen den Weltranglisten-Ersten und Titelverteidiger Jannik Sinner. Sinner gilt bei Experten als Zverevs Angstgegner. Die letzten 9 Duelle konnte alle der Italiener für sich entscheiden.
1: Der zuverlässige Verkehrsservice für München und die ganze Region. Es ist 2 Minuten nach 15 Uhr. Wir starten mit den Gefahrmeldungen. Auf der A8 München Richtung Salzburg. Vorsicht, ein defekter PKW zwischen Achenmühle und Fraßdorf auf der rechten Spur. A9 München Richtung Nürnberg ist mit drin zwischen Manching und Ingolstadt. Da hat's gekracht. Die Unfallstelle ist auch noch nicht abgesichert, deshalb auch die rechte und mittlere Spur blockiert. Momentan steht ihr dort im Stau und zwar 30 Minuten lang. Dann schauen wir zu den restlichen Staus. Wir starten auf der A8 Salzburg Richtung München zwischen Weyern und Kreuz. Süd, stockender Verkehr, gute 20 Minuten solltet ihr länger einplanen. Und in der Gegenrichtung, da dauert es ein bisschen länger zwischen Rohrdorf und Bernau am Chiemsee, fast 40 Minuten. A9 Nürnberg Richtung München, da braucht ihr wegen stockendem Verkehr 20 Minuten länger zwischen Langenbruck und Allershausen. Und dann ist noch die A99, die Westumfahrung Richtung Lindau mit drin. Hier ist es eine halbe Stunde zwischen Neuherberg und Ludwigsfeld. Gute Fahrt und kommt gut an.
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1: Das sind die aktuellsten Blitzer in München und der Region. Keiner da. Falls ihr einen entdeckt habt jetzt am Sonntagnachmittag, dann ruft doch gerne durch bei uns unter München 4433 4433 oder einfach kurz eine WhatsApp reinschicken unter derselben Nummer.
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1: Ja, da kommt gerade einer gebräunter nach dem anderen immer zurück aus dem Urlaub. Sommerzeit halt, gell? Dabei waren die Sommerferien noch gar nicht. Die starten nämlich in genau 3 Wochen. Bis dahin genießen wir noch unseren Mini-Urlaub mit dem Wochenende. Schönen Sonntag wünsche ich euch auf Arabella München mit Paula Abdul und Straight Up. Das sind die 80er für euren Sonntagnachmittag.

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Leonie mit Don't Worry hier auf Arabella München um 3:15 am Sonntag. Normalerweise sind rund um die Allianz Arena in München eher die Fußballfans in Massen unterwegs, in Rot meistens. Gestern war das Bild aber ein ganz anderes. Tausende junge Fans, viel rosa, viele bunte Farben und jede Menge Vorfreude, und zwar wegen der südkoreanischen Band BTS. Habt ihr vielleicht in den U-Bahnen bemerkt. Rund 70.000 Fans haben den Hype in München gefeiert und heute steht dann auch noch das zweite Konzert an. Und selbst wer kein Ticket ergattert hat, es gibt sogar Fan-Events dazu, zum Beispiel im Filmcasino heute Abend. Und dann ist aber noch ein anderes riesiges Event heute. Komplett andere Musikrichtung, und zwar Klassik am Odeonsplatz. Wunderschöne Stimmung dort mitten in der Innenstadt. Die Münchner Philharmoniker, die spielen Wagner und Bruch. Und auch da gilt, falls ihr kein Ticket habt, könnt ihr trotzdem zuhören. Einfach mit einem Aperol-Spritz in den Hofgarten setzen. Jetzt geht's aber erstmal weg von K-Pop und Klassik und ab zu Earth, Wind & Fire für euren Sonntagnachmittag auf Arabella München.

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9: Wetter für München und die ganze Region. Die Gräserpollen, die treiben die Allergiker und Allergikerinnen gerade, glaube ich, in den Wahnsinn. Ihr Armen. Heute Nachmittag und abends können wir uns noch auf Sonnenschein freuen, denn die Wolken lockern weiter auf. In der Nacht wird der Himmel dann oft klar und vielerorts sogar sternenklar. Jetzt am Tag liegen wir bei maximal 28 bis 30 Grad. 28 Grad an der BMW-Welt aktuell. 24 Grad bei euch in Grün im Landkreis Garmisch-Partenkirchen und 28 Grad sind es in Egling im Landkreis Bad Tölz-Wolfratshausen. Morgen geht es dann wieder mit viel Sonne in den Tag und vor allem in die neue Woche, bevor sich am Nachmittag von Westen her immer dichtere Wolken bemerkbar machen. Es bleibt heiß bei 30 bis 32 Grad. Dazu weht auch eine kleine Brise. Und der Dienstag bringt mehr Wolken. Erst Schauer am Vormittag und nachmittags dann auch echt hohe Gefahr auf Gewitter. Das ist der zuverlässige Verkehrsservice für München und die ganze Region um eine Minute nach 3:30. Und wir haben einige Gefahrenmeldungen drin. A8 München Richtung Salzburg starten wir. Zwischen Achenmühle und Fraßdorf rechte Spur blockiert wegen eines defekten PKWs. Dann schauen wir auf die A9 München Richtung Nürnberg. Zwischen Manching und Ingolstadt Süd ein defekter PKW auf

0: der linken Spur und zwischen nochmal zwischen Manching und Ingolstadt Süd, wie gesagt, eine ungesicherte Unfallstelle, da ist die rechte und mittlere Spur auch blockiert. Ihr braucht aktuell dort eine halbe Stunde länger. A96 Lindau Richtung München ist mit drin, in Höhe Blumenau in beiden Richtungen Gefahr durch ein Reh auf der Fahrbahn. Dann schauen wir auf die A99 Ost Richtung Nürnberg, auch hier eine ungesicherte Unfallstelle, da ist der Standstreifen aktuell blockiert in Höhe Raststätte Vaterstetten Ost. Wir kommen zu den Staus. A8 Salzburg Richtung München, auch da ist einiges los, gute 20 Minuten Noten verliert ihr zwischen Bayern und Kreuz Süd und in der Gegenrichtung zwischen Rohrdorf und Bernau am Chiemsee sind es 30 Minuten. A9 Nürnberg Richtung München, da ist es eine Viertelstunde zwischen Langenbrook und Allershausen und auf der A92 München Richtung Deggendorf, auch da verliert ihr eine Viertelstunde zwischen Dreieckfeld-Moching und Oberschleißheim. Gute Fahrt, kommt gut durch. Das sind die aktuellsten Blitzer in München und der Region. Aktuell keiner gesichtet. Falls ihr jetzt am Sonntagnachmittag einen entdeckt, dann ruft doch gerne durch unter 089 4433 4433.
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schön heißer Sonntagnachmittag. Nicht nur wegen den Eurythmics, sondern auch wegen Wetter. Ganz viele waren oder sind heute wahrscheinlich noch im Freibad unterwegs. Deshalb ein kurzer Kiosk-Check, und zwar was die Preise angeht. Da sind wir leider ganz, ganz vorne mit dabei. Die Freibad-Pommes sind bei uns in München teils ein echter Luxus-Snack. Im Ungarerbad kostet die große Portion nämlich stolze 7,50 Euro und damit mehr als in allen anderen untersuchten Frei- und Strandbädern in ganz Deutschland. Aber ganz ehrlich, Freibad-Pommes in der Sonne mit nassen Haaren, Chlor in der Nase, dieses Gefühl, das gehört doch einfach zum Sommer dazu, oder? Da würde ich wahrscheinlich auch 20 Euro für bezahlen.

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6: Ja, den Sonntag verbringt ihr heute hoffentlich irgendwo in der Nähe von einer Abkühlungsmöglichkeit. See, Fluss oder Kühlschrank mit kaltem Bier drin. Heute bleibt es am Nachmittag sonnig und angenehm. Der Himmel zeigt sich meistens wolkenlos. Am Abend ist es klar und auch die Nacht wird sternenklar. Bei Tiefstwerten zwischen 15 und 10 Grad. Jetzt gerade sind es aber noch 27 im Candidplatz. 28 auch bei euch in Utting am Ammersee im Landkreis Landsberg. Und 28 sind es auch in Hebertshausen im Landkreis Dachau. Morgen geht es dann sonnig in die neue Woche. Erst am Nachmittag ziehen von Schwaben her leichte, hohe Wolkenfelder auf. Bei 30 bis 33 Grad wird es aber richtig heiß. Und der Ostwind, der macht sich wieder ein bisschen stärker bemerkbar. Am Dienstag starten wir dann mit einzelnen Regenfällen. Danach wechseln sich Sonne und Wolken ab. Und später am Nachmittag sind dann auch noch mal einige Schauer und Gewitter möglich. Soweit das Wetter. Und jetzt die Arabella München Nachrichten.
10: Ich bin Dominik Schweiger. Die Bundesregierung will beim Unterhaltsvorschuss sparen. Künftig soll der Staat ausbleibende Unterhaltszahlungen nur noch bis zum 16. statt wie bisher zum 18. Geburtstag eines Kindes übernehmen. Das hat Familienministerin Prien angekündigt. Wer seiner Unterhaltspflicht nicht nachkommt, soll im Gegenzug mit strengeren Strafen rechnen. Möglich wäre unter anderem, dass der Führerschein entzogen wird. Der Verband kommunaler Unternehmen will strengere Regeln in puncto Wasserverbrauch. Angesichts von Klimawandel, Trockenheit und sinkenden Grundwasservorkommen sollen künftig weniger Ausnahmen ohne Genehmigung möglich sein. Zu diesen sogenannten

0: Genehmigungsfreien Nutzungen gehören unter anderem das Gießen im Garten oder die Wassernutzung auf Bauernhöfen. Tragödie am Berg Kreuzeck in Garmisch-Partenkirchen. Dort ist ein Gleitschirmflieger abgestürzt und gestorben. Trotz sofortiger Wiederbelebungsmaßnahmen erlag der 56-Jährige gestern Nachmittag noch an der Absturzstelle seinen Verletzungen, wie die Polizei mitteilte. Der Gleitschirm wird momentan untersucht. Alexander Zverev hat heute die Chance auf seinen zweiten Grand-Slam-Titel. Im Wimbledon-Finale trifft der deutsche Tennisprofi auf den Weltranglisten-Ersten und Titelverteidiger Jannik Sinner. Der Italiener gilt als Zverevs Angstgegner. Die vergangenen 9 Duelle gingen allesamt an Sinner.
1: Der zuverlässige Verkehrsservice für München und die ganze Region. 16:02 an diesem Sonntagnachmittag. Wir starten auf der A8 München Richtung Salzburg. Zwischen Fraßdorf und Bernau ein defekter PKW, das die rechte Spur aktuell blockierte. Verliert knapp eine halbe Stunde im Stau. A99 Ost Richtung Nürnberg ist mit drin. Da hat's gekracht in Höhe Raststätte Vaterstetten Ost. Da ist der Standstreifen aktuell blockiert. Wir gehen nochmal zurück auf die A8 Salzburg Richtung München bzw. die Gegenrichtung zu gerade zwischen Bayern und Kreuz Süd. Stockender Verkehr, 20 Minuten verliert ihr im Stau. A9 Nürnberg Richtung München zwischen Dreikolleda und Allershausen. Stockender Verkehr, auch hier 15 Minuten Zeitverlust. Dann haben wir in der Gegenrichtung, also München Richtung Nürnberg hoch zwischen Manching und Denkendorf, auch stockenden Verkehr, 20 Minuten dauert es länger. Und auf dem Mittleren Ring zwischen Dachauer Straße und Donnersberger Brücke, da sind ja gerade die Bauarbeiten, dichter Verkehr. Auch hier müsst ihr bitte mit 20 Minuten länger rechnen.
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1: Das sind die aktuellsten Blitzer in München und der Region. Immer noch kein gemeldet. Falls ihr noch einen gesehen habt, dann ruft gerne durch unter München 4433 4433.
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1: Ja, da bekommen wir jeden Tag richtig viele nette WhatsApp-Nachrichten von euch. Seien es Songwünsche, Veranstaltungstipps, Grüße aus dem Urlaub oder einfach zum Hallo sagen. Da freuen wir uns immer richtig doll drüber. Falls ihr uns auch schreiben wollt, dann gerne unter derselben Nummer, unter der ihr auch anrufen könnt. München 4433 4433. Einfach eine WhatsApp reinschicken. Ich freue mich. Schönen Sonntagnachmittag wünsche ich euch auf Arabella München. Jetzt mit Ultrabox und Dance with Tears in My Eyes.

0: Miles Smith hier auf Arabella München um 3:45 an eurem Sonntagnachmittag. Wo könnt ihr das Sommerwochenende am gemütlichsten verbringen? Die besten Tipps haben wir in unserem Arabella München Biergarten-Trend. Da stellen wir euch immer die schönsten Biergärten in München und der gesamten Region vor. Heute habe ich einen am Tegernsee für euch, und zwar am Gut Kalten Brunn in Gmund. Moritz Hardig, der ist da der Chef.
1: Diese völlige Offenheit gegenüber all unseren Gästen. Man kann den Biergarten auf zahlreichen Wegen erreichen, ob mit dem Schiff, mit dem Auto, mit dem Fahrrad, zu Fuß. Und natürlich das Besonderste ist dieser einmalige Blick über den Tegernsee. Also ich wüsste wirklich nicht, wo man den See in der ganzen Länge so schön sehen kann.
0: Ja, das Gut Kalten Brunn in Gmund. Wann schaut's er vorbei? Ich will ja nichts sagen, aber der Sonntagabend, der eignet sich perfekt für einen kleinen Ausflug, ums Wochenende ausklingen zu lassen. Und falls ihr auch noch einen tollen Biergartentipp habt, dann schickt uns den doch einfach zu über WhatsApp an die München 4433 4433.
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7: Das Wetter für München und die ganze Region. Radlfahren ohne Jacke, egal ob früh, spät oder auf Nacht, das ist ein eindeutiges Zeichen für Sommer. Heute Nachmittag setzt sich das sonnige Wetter weiter fort und auch bis in den Abend rein bleibt es überwiegend klar im Himmel. In der Nacht wird es dann auch sternenklar, während die Temperaturen auf 15 bis 10 Grad zurückgehen. Kann man sich jetzt noch gar nicht vorstellen, denn aktuell sind es noch warme 28 Grad am Hirschgarten, 28 Grad auch bei euch in Röhrmoos im Landkreis Dachau und 28 in Emmering im Landkreis Fürstenfeldbruck. Morgen dürfen wir uns dann wieder auf viel Sonne freuen. Am Nachmittag ziehen von Schwaben her einige dünne, hohe Wolkenfelder auf. Dazu werden 30 bis 33 Grad erreicht, begleitet von einer leichten Brise. Und am Dienstag geht es dann mit etwas Regen los in den Tag, anschließend mit Sonne und Wolken gemischt, bevor am Abend dann vereinzelt Schauer und Gewitter aufziehen. Der zuverlässige Verkehrsservice für München und die ganze Region. Ordentlich was los jetzt am Sonntagnachmittag auf den Straßen. Wir starten einmal auf der A99 Ostumfahrung Richtung Nürnberg. Eine ungesicherte Unfallstelle in Höhe Raststätte Vaterstetten Ost, das der Standstreifen aktuell blockiert. Dann schauen wir auf die A8 Salzburg Richtung München. 20 Minuten verliert ihr aktuell im stockenden Verkehr zwischen Bayern und Kreuz Süd. Und in der Gegenrichtung, also Richtung Salzburg runter zwischen Aachenmühle und Bernau am Chiemsee, sind es fast 40 Minuten. A9 München Richtung Nürnberg ist mit drin. 20 Minuten Zeitverlust im stockenden Verkehr zwischen Manching und Denkendorf. Die A99 Westumfahrung Richtung Lindau runter zwischen Ludwigsfeld und Dreieck Allach. Da hat es gerade gekracht. Da ist der Standstreifen aber aktuell nur blockiert. Und auf der anderen Umfahrung, also der Ostumfahrung Richtung Nürnberg hoch zwischen Hohenbrunn und Kreuz Ost, ein Stau von einer knappen halben Stunde. Außerdem

0: bitte ein bisschen mehr Zeit einrechnen auf dem Mittleren Ring zwischen Dachauer Straße und Donnersberger Brücke. Da sind ja dieses Wochenende die Bauarbeiten. Viertelstunde dauert es aktuell länger. Gute Fahrt. Das sind die aktuellsten Blitzer in München und der Region. Es wird nicht geblitzt jetzt am Sonntagnachmittag, außer wir haben einen nicht entdeckt. Falls ihr einen gesehen habt, ruft doch gerne durch und teilt ihn uns mit unter München 4433 4433. Danke.
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Mary Head mit One Night in Bangkok hier auf Arabella München. Viertel vor fünf haben wir es am Sonntagnachmittag. Mein Instagram ist gerade voll mit Töpfern, mit Stricken, Pflanzen großziehen, Sauerteig ansetzen, all diesen gemütlichen Sachen, die früher einfach normal waren. Jetzt ist es aber ein Trend und heißt plötzlich Grannycore. Ich nehme mich da auch überhaupt nicht raus. Ich habe die meisten der Sachen auch schon probiert. Und wenn ich jetzt nicht hier im Studio stehen würde, dann würde ich vielleicht tatsächlich mit meinem Strickzeug auf dem Balkon sitzen. Dazu passt auch, dass viele gerade wieder die Musik für sich entdecken, mit der schon ihre Eltern oder Großeltern groß geworden sind. Und eine Band, die da natürlich perfekt reinpasst, das sind die Bangles. Jetzt auf Arabella München mit Eternal Flame.

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6: Die Eisdielen in München und der Region, die machen heute wieder das Geschäft ihres Lebens. Am Nachmittag bleibt es jetzt heute noch sonnig und freundlich. Perfekte Bedingungen also für alle, die noch draußen unterwegs sind. Auch der Abend wird klar, gut zum Sterne beobachten heute. Die Temperaturen gehen bis zum Morgen auf 15 bis 10 Grad zurück. Jetzt aktuell liegen wir noch bei 28 Grad am Olympiasee, 26 Grad in Farchand im Landkreis Garmisch-Partenkirchen und 28 sind es nochmal in Sauerlach im Landkreis Bad Tölz-Wolfratshausen. Morgen scheint wieder verbreitet die Sonne. Am Nachmittag ziehen dann von Schwaben her einige dünne, hohe Wolkenfelder auf. Dabei wird es auch sommerlich heiß mit 30 bis 33 Grad. Am Dienstag starten wir mit so ein paar Regenfällen. Später gibt es dann einen Mix aus Sonne und Wolken, bevor gegen Abend einzelne Schauer und Gewitter durchziehen. Soweit das Wetter und jetzt die Arabella München Nachrichten.
9: Ich bin Dominik Schweiger. Volkswagen will sich massiv umbauen. Das bedeutet, zehntausende Stellen könnten beim Autobauer wegfallen. Ganze Standorte sind in Gefahr. Konzernchef Blume versucht jetzt Hoffnung zu verbreiten. Es gäbe intelligentere Lösungen als Werke zu schließen, hatte der Bild am Sonntag gesagt. Mehr von Tanja Wagner.
10: Blume beruft sich auf ein laufendes Sparprogramm bei VW. Allein dadurch hätten die Fabrikkosten um durchschnittlich 20% verbessert werden können. Allerdings war der VW-Chef berichten zufolge gerade im Aufsichtsrat mit einem weiteren Sparprogramm gescheitert. Der Betriebsrat hatte Blume bis Freitag ein Ultimatum gestellt. Er sollte der Belegschaft reinen Wein über die Pläne einschenken, die bisher nur aus den Medien bekannt sind.
9: Für viele Alleinerziehende könnte es künftig weniger Unterstützung vom Staat geben. Die Bundesregierung will den Unterhaltsvorschuss nur noch bis zum 15. statt wie bisher bis zum 18. Geburtstag eines Kindes zahlen. Das hat Familienministerin Prien angekündigt. Im Gegenzug sollen Elternteile, die keinen Unterhalt zahlen, härter bestraft werden. Unter anderem damit, dass ihnen der Führerschein entzogen werden kann. Bei uns steigt die Waldbrandgefahr immer weiter. Für Teile Deutschlands rechnet der Deutsche Wetterdienst heute mit der höchsten Warnstufe.

0: Vor dem Hintergrund wollen die Feuerwehren, dass mehr in ihre Ausrüstung investiert wird, vor allem zur Bekämpfung von Wald- und Flächenbränden. Der Chef des Feuerwehrverbands Banse fordert zum Beispiel entsprechende Spezialfahrzeuge und Löschflugzeuge. Tennisstar Alexander Zverev könnte heute seinen zweiten Grand-Slam-Titel holen. Im Finale in Wimbledon spielt er gegen den Weltranglisten-Ersten und Titelverteidiger Jannik Sinner. Sinner gilt bei Experten als Zverevs Angstgegner. Die letzten 9 Duelle konnte alle der Italiener für sich entscheiden.
1: Der zuverlässige Verkehrsservice für München und die ganze Region. Wir starten mit einer Gefahrenmeldung von der Verbindungsstraße Kochel am See Richtung Murnau zwischen Schweiganger und Murnau am Staffelsee. Eine ungesicherte Unfallstelle. Ansonsten noch 2 Meldungen stautechnisch. Einmal von der A99 Ostumfahrung Richtung Nürnberg. Der braucht hier eine knappe halbe Stunde länger zwischen Hohenbrunn und Kreuz Ost wegen eines Staus. Und auf dem Mittleren Ring, da ist jetzt auch noch einiges los. Viertelstunde dauert es länger zwischen Dachauer Straße und Donnersberger Brücke. Da ist ja aktuell die Baustelle auf der Brücke. Kommt gut nach Hause.
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1: Das sind die aktuellsten Blitzer in München und der Region. Keiner gemeldet. Falls ihr einen entdeckt habt, hoffentlich nicht reingefahren seid, dann ruft doch gerne durch unter München 4433 4433. Danke.
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1: Ja, und da habe ich gerade eine richtig nette WhatsApp erreicht vom lieben Hartmut. Und der hört uns einfach in Oldenburg, in Niedersachsen. Das ist fast 800 Kilometer von uns entfernt. Und er schreibt, euren Sender höre ich jeden Tag und wollte euch nur mal sagen, macht weiter so. Auch wenn ich nicht in Bayern wohne, ihr seid meine erste Wahl. Danke für die gute Laune Musik. Da gibt es Herz auf, lieber Hartmut. Ganz liebe Grüße in den hohen Norden. Und mit der guten Laune Musik machen wir genau jetzt weiter. Das ist Wack. Mit Bridge to Your Heart für euren Sonntagnachmittag auf Arabella München.

0: Warren und Ordinary hier auf Arabella München. Um 16:45. Es ist die Woche eigentlich schon fast rum, deswegen schauen wir, was die nächste Woche bei uns in München und der Region so geht. Sie ist einfach immer noch einer der erfolgreichsten Bands der Musikgeschichte. So viele Hits, so viele Alben, und zwar die Beatles. Die Geschichte der vier erlebt ihr nächste Woche live im Deutschen Theater beim Musical All You Need Is Love. Von den Anfangstagen in Hamburg bis zum allerletzten Konzert auf dem Dach ihrer Plattenfirma ist alles mit dabei. Dazu hört ihr natürlich über 30 ihrer größten Hits von Mittwoch bis Sonntag. Tickets kosten zwischen 40 und 90 Euro. Und in Taufkirchen an der Vils läuft das Volksfest noch die gesamte Woche. Da gibt's Fahrgeschäfte, Bierzelt, jeden Tag Live-Musik. Morgen und am Donnerstag ist auch Familiennachmittag. Und am Mittwochabend dann auch noch ein großes Feuerwerk. Das Ganze auf der Festwiese in Hilpolding. Falls ihr noch mehr Tipps für die neue Woche sucht, klickt gern rein in unseren extra großen Veranstaltungskalender auf radioarabella.de.
1: Eure Veranstaltung auf Arabella München? Dann gern anrufen oder WhatsApp schreiben. München 4433 4433.

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8: Das Wetter für München und die ganze Region. Die Gräserpollen, die treiben die Allergiker und Allergikerinnen gerade, glaube ich, in den Wahnsinn. Ihr Armen. Heute Nachmittag bleibt es noch sonnig und der Tag klingt insgesamt sehr, sehr freundlich aus. Nach einem klaren Abend folgt dann auch eine sternenklare Nacht. Dazu kühlt es auf 15 bis 10 Grad ab. Aktuell liegen wir aber noch bei 28 Grad am Sendinger Tor. 28 sind es auch in Eching im Landkreis Freising und bei euch in Marktschwaben im Landkreis Ebersberg auch 28 Grad. Auch morgen viel Sonne. Es geht weiter durch den Sommer. Später am Nachmittag ziehen von Schwaben her dann dünne, hohe Wolkenfelder durch. Die Temperaturen steigen auf heiße 30 bis 33 Grad. Und dazu frischt der Ostwind wieder auf. Übermorgen am Dienstag erst ein bisschen Regen, danach Sonne und Wolken im Wechsel, bevor es am Abend dann gewittern kann. Der zuverlässige Verkehrsservice für München und die Region. Die Situation auf den Straßen, die hat sich ein bisschen beruhigt. Jetzt aktuell nur noch eine Meldung vom Mittleren Ring zwischen der Dachauer Straße und der Donnersberger Brücke. Aktuell wegen der Bauarbeiten immer noch 15 Minuten Zeitverlust. Gute Fahrt! Das sind die aktuellsten Blitzer in München und der Region. Es wird nicht geblitzt am Sonntagnachmittag offensichtlich. Falls ihr einen Blitzer entdeckt habt, ruft doch gern durch oder schickt eine WhatsApp durch unter derselben Nummer München 4433 4433.
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90er. Und vor allem mehr Sommer für euren Sonntagnachmittag mit Lisa Stansfield hier auf Arabella München. 17:45 haben wir es gleich. Meine Mama hat mir vor kurzem ihre ganzen alten 80er-Schallplatten mitgebracht und vermacht. Und allein das Durchblättern, das war schon wie so eine kleine Zeitreise. Da hängt einfach so viel dran. Der erste Schwarm, der erste Knutscher, durchgemachte Nächte, Liebeskummer. Und da ist bestimmt auch jemand bei euch dabei, dem es ähnlich geht. Vor allem beim nächsten Song. So viel Herzschmerz, Marius Müller-Westernhagen mit Weil ich dich liebe. 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Jetzt für euren Sonntagabend auf Arabella München.

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10: Ja, den Sonntag habt ihr heute hoffentlich irgendwo in der Nähe von einer Abkühlungsmöglichkeit verbracht. See, Fluss oder Kühlschrank mit kaltem Bier drinnen. Am Abend ist es heute weiter sonnig und klar. Und auch die Nacht wird sternenklar bei Tiefstwerten zwischen 15 und 10 Grad. Jetzt aktuell aber immer noch 27 Grad an der Ludwigstraße, 27 in Feldafing im Landkreis Starnberg und 28 Grad in Odelzhausen im Landkreis Dachau. Morgen geht es dann sonnig auch wieder in die neue Woche. Erst am Nachmittag ziehen von Schwaben her leichte, hohe Wolkenfelder auf. Bei 30 bis 33 Grad wird es aber wieder richtig heiß. Und der Ostwind, der macht sich wieder ein bisschen stärker bemerkbar. Der Dienstag, der startet mit einzelnen Regenfällen. Danach wechseln sich Sonne und Wolken ab. Später am Abend sind dann auch Schauer und Gewitter wieder möglich. Soweit das Wetter und jetzt die Arabella München Nachrichten.
11: Ich bin Dominik Schweiger. Der Verband kommunaler Unternehmen will strengere Regeln in puncto Wasserverbrauch. Hintergrund sind der Klimawandel, häufigere Trockenperioden und knapper werdende Grundwasservorräte. Thomas Belskin berichtet.
12: Der Verband verlangt, genehmigungsfreie Wasserentnahmen auch im privaten Bereich möglichst einzuschränken und alle Entnahmen digital zu erfassen. Die öffentliche Wasserversorgung müsse bei Engpässen Vorrang haben. Außerdem brauche es einen besseren Schutz des Grundwassers vor Schadstoffen. Eine vom Verband in Auftrag gegebene Umfrage zeigt, die meisten Menschen achten nach eigenen Angaben bereits auf ihren Wasserverbrauch.
11: Bundespräsident Steinmeier hat das Reformpaket der Bundesregierung begrüßt. Im ZDF-Sommerinterview sagte er, mit den Beschlüssen sei die politische Blockade überwunden worden. Das allein reiche aber nicht aus. Entscheidend sei, dass die Reformen auch für mehr Wirtschaftswachstum sorgten. Nur dann könnte die Politik neues Vertrauen gewinnen. Auch Arbeitgeber und Gewerkschaften rief Steinmeier auf, den Reformkurs zu unterstützen. Die Bundesregierung will beim Unterhaltsvorschuss sparen. Künftig soll der Staat ausbleibende Unterhaltszahlungen nur noch bis zum 16. statt wie bisher zum 18. Geburtstag eines Kindes übernehmen. Das hat Familienministerin Prien angekündigt. Wer seiner Unterhaltspflicht nicht nachkommt, soll im Gegenzug mit strengeren Strafen rechnen. Möglich wäre unter anderem, dass der Führerschein entzogen wird. Ein 9 Jahre alter Junge hat in Nürnberg einen Einbrecher in die Flucht geschlagen und das eher unfreiwillig. Der Grundschüler war einem klingelnden Handy ins Obergeschoss gefolgt und überraschte dort den Täter im Schlafzimmer seiner Eltern. Der Junge lief sofort zu einer Nachbarin und alarmierte die Polizei. Der Einbrecher flüchtete ohne Beute. Die Kriminalpolizei sucht jetzt nach Zeugen.
10: Der zuverlässige Verkehrsservice für München und die ganze Region um 3 Minuten nach 18 Uhr. Wir starten auf der A8 Salzburg Richtung München. Da verliert

0: aktuell im stockenden Verkehr eine knappe Viertelstunde zwischen Bayern und Kreuz Süd. A95 München Richtung Garmisch-Partenkirchen zwischen Fürstenried und Dreieck Starnberg aktuell ein defekter PKW auf dem Standstreifen. Da raucht es aber auch ordentlich. Kann sein, dass ihr da in eurer Sicht behindert seid. In der Gegenrichtung A95 Garmisch Richtung München zwischen Murnau-Kochel und Sindelsdorf 10 Minuten Zeitverlust im Stau. Wir schauen auf die A96 Lindau Richtung München. Da hat es gekracht zwischen Inning am Ammersee und Wörthsee. Die linke Spur ist deshalb aktuell blockiert. B11 Mittenwald Richtung Wolfratshausen zwischen dem Abzweig nach Alt-Joch und Kochel am See. Für beide Richtungen aktuell nur ein Fahrstreifen abwechselnd frei. Auch hier wegen einer Unfallaufnahme. Deswegen braucht es ein bisschen länger dichter Verkehr. Knappe Viertelstunde bitte länger einplanen. Und dann schauen wir noch auf den mittleren Ring zwischen der Dachauer Straße und der Donnersberger Brücke. Dichter Verkehr aktuell wegen der Bauarbeiten dort. 10 Minuten Zeitverlust. Und in die andere Richtung, also vom Trappentreutunnel kommend, beziehungsweise im Trappentreutunnel kurz vor der Baustelle auf der Donnersberger Brücke. Da hat es auch einen Unfall gegeben, es staut sich zurück. Danke an den lieben Andi fürs Anrufen. Gute Weiterfahrt.
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0: Das sind die aktuellsten Blitzer in München und der Region. Da habe ich gerade keinen vorliegen. Falls ihr einen entdeckt habt, ruft gern durch unter München 4433 4433.
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0: Ja, schönen Sonntagabend. Ich freue mich, dass ihr mit dabei seid. In der nächsten halben Stunde eine der coolsten Bands, meiner Meinung nach, die die 80er je hervorgebracht haben. Cool in the Gang mit Celebration. Dann gleich bei mir in der Show der Soundtrack für einen der romantischsten Filme aller Zeiten, Notting Hill. Und der ist natürlich von Ronan Keating. You say it best when you say nothing at all. Ach, ist das schön. Und in die neue Stunde geht's aber jetzt erstmal mit diesem 80er-Pop-Duo. Das ist Milli Vanilli auf Arabella München mit Girl, You Know It's True.

After all this time. Mit Luis Capaldi und Forget Me geht's durch diesen Sonntagabend auf Arabella München. Das ist ein Tag, auf den Tennis Deutschland lange gewartet hat. Im Finale von Wimbledon ist nach über 30 Jahren wieder mal ein Deutscher. Es steht im Moment 6:6 im ersten Satz zwischen dem deutschen Alexander Zverev und seinem Gegner Jannik Sinner aus Südtirol. Ausgerechnet gegen seinen Angstgegner steht Zverev im Finale. Die letzten 9 Mal hat er gegen den Südtiroler nämlich verloren. Wenn es heute klappt und Zverev gewinnt, wäre er nach Boris Becker in den 80ern und Michael Stich in den 90ern erst der 3. deutsche Wimbledon-Sieger im Herreneinzel. Hochspannung pur. Wir drücken natürlich die Daumen und schicken ganz, ganz, ganz viel Kraft nach London. Auf geht's, Zverev. Und hier geht's weiter, wie versprochen, durch die 80er mit Cool and the Gang Celebration hier auf Arabella München. Schönen Sonntagabend.

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4: Das Wetter für München und die ganze Region. Radl fahren ohne Jacke, egal ob früh, spät oder auf Nacht. Das ist ein eindeutiges Zeichen für Sommer. Bis in den Abend rein geht das, bleibt es auch überwiegend klar. In der Nacht wird es dann sternenklar, während die Temperaturen auf 15 bis 10 Grad zurückgehen. Jetzt gerade sind es aber noch warme 28 Grad an der Alten Pinakothek. 28 auch bei euch in Neufern bei Freising. 28 auch in Poing im Landkreis Ebersberg. Morgen dürfen wir uns dann wieder auf viel, viel Sonne freuen. Am Nachmittag ziehen von Schwaben her paar so dünne, hohe Wolkenfelder durch, aber nichts Dramatisches. Dazu werden 30 bis 33 Grad erreicht, begleitet von einer leichten Brise. Am Dienstag wird es dann aber ein bisschen wechselhafter. Es geht los in den Tag mit Regen, anschließend mit Sonne und Wolken gemischt, bevor am Abend dann vereinzelt wieder Schauer und Gewitter aufziehen. Der zuverlässige Verkehrsservice für München und die ganze Region. Wir schauen auf die A8 Stuttgart Richtung München zwischen Odelshausen und Sulzemoos in beiden Richtungen. Achtung, da ist eine Entenfamilie auf der Fahrbahn unterwegs. Bitte ganz besonders vorsichtig fahren. Dann schauen wir auf die A95 München Richtung Garmisch-Partenkirchen. Zwischen Fürstenried und Dreieck Starnberg ist immer noch der Standstreifen blockiert wegen des defekten Autos. Da raucht es auch immer noch aktuell. Dann schauen wir zu den restlichen Meldungen. Auf der A8 Salzburg Richtung München zwischen Weyern und Kreuz Süd immer noch stockender Verkehr. 20 Minuten verliert ihr dort aktuell. A95 Garmisch-Partenkirchen Richtung München, auch hier in Stau. Viertelstunde dauert es länger zwischen Murnau-Kochel und Penzberg-Iffeldorf. Die B11 Mittenwald Richtung Wolfratshausen ist mit drin. Zwischen dem Abzweig nach Altjoch und Kochel am See für beide Richtungen nur ein Fahrstreifen abwechselnd frei wegen eines Unfalls. Und dann schauen wir noch auf den Mittleren Ring. Zwischen der Dachauer Straße und der Arnulfstraße dichter Verkehr. 10 Minuten solltet ihr länger einplanen. Gute Fahrt. Das sind die aktuellsten Blitzer in München und der Region. Keiner vorhanden. Falls ihr einen Blitzer gesehen habt jetzt am Sonntagabend, dann gerne durchrufen unter München 4433 4433. Danke.
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Und Beast of Burden geht's durch diesen Sonntagabend auf Arabella München. 6:45 haben wir es aktuell. Boah, schweineheiß heute schon wieder, oder? Und wenn es draußen so runterbrennt, muss es vielleicht echt nicht unbedingt die Schweinshaxe sein zum Abendessen. Ich merke das bei mir immer sofort. Einmal zu deftig gegessen und ich schwitze gleich noch mehr. Wenn ihr euren Körper ein bisschen runterkühlen wollt, dann sind Melone, Joghurt oder auch Kefir ziemlich gut, weil sie eben viel Flüssigkeit mitbringen und nicht so schwer im Magen liegen. Auch kleinere Portionen sind bei Hitze besser als

Ist eine Riesenmahlzeit logischerweise. Und für den extra frische Kick einfach Minze oder Basilikum ins Getränk oder übers Essen. Das kühlt auch. Gleich mal vormerken für den Salat heute Abend. Zum 500 Gramm Steak vom Grill. Ich wünsche euch einen schönen Sonntagabend mit Sydney Youngblood hier auf Arabella München.

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3: Die Eisdielen in München und der Region, die haben heute wahrscheinlich wieder das Geschäft ihres Lebens gemacht. Jetzt am Abend bleibt es noch sonnig und freundlich. Auch in der Nacht gut zum Sterne beobachten. Die Temperaturen gehen bis zum Morgen auf 15 bis 10 Grad zurück. Jetzt aktuell liegen wir aber noch bei 27 Grad auf der Theresienwiese. 24 Mittenwald im Landkreis Garmisch und 26 sind es immer noch bei euch in Schöngeising im Landkreis Fürstenfeldbruck. Morgen scheint dann wieder verbreitet die Sonne. Am Nachmittag ziehen von Schwaben her zwar einige dünne hohe Wolkenfelder durch, die machen aber nichts, denn es wird trotzdem sommerlich heiß mit 30 bis 33 Grad. Und am Dienstag starten wir dann mit ein paar Regenfällen. So später gibt es dann einen Mix aus Sonne und Wolken. Und dann gibt es am Abend nochmal ein hohes Risiko auf Schauer oder Gewitter. Soweit das Wetter und jetzt die Arabella München Nachrichten.
7: Es ist 19 Uhr, ich bin Dominik Schweiger. Familienministerin Prien will den staatlichen Unterhaltsvorschuss künftig nur noch bis zum 16. Geburtstag von Kindern zahlen. Dazu will sie einen entsprechenden Gesetzentwurf vorlegen. Hintergrund sind die Sparvorgaben an den Bundeshaushalt. Tine Klimach berichtet.
8: Alleinerziehende können vom Staat Unterhaltsvorschuss beantragen, wenn der andere Elternteil, in der Praxis oftmals der Vater, kaum oder keinen Unterhalt zahlt. Der Staat kann sich das Geld eigentlich dann zurückholen, in der Praxis gelingt das aber nur selten. Und seit der letzten Reform haben sich die Ausgaben dazu vervierfacht. Kritik an den Plänen, den Vorschuss nur bis zum 16. Lebensjahr zu zahlen, kommt vom Deutschen Kinderhilfswerk.
7: Beruhigende Nachrichten aus Spanien. Der Großbrand im Süden des Landes breitet sich nicht mehr aus. Die ersten Evakuierten dürfen sogar in ihre Häuser zurück, heißt es von den Behörden. Fast 7000 Hektar Wald sind zerstört. Mindestens 12 Menschen sind ums Leben gekommen. 23 weitere gelten noch als vermisst. Brandursache könnte den Angaben nach eine kaputte Stromleitung gewesen sein, die in ein trockenes Gebüsch gefallen ist. Er ist nicht der Erste, der das fordert. Bundesverkehrsminister Schnieder will, dass die Deutsche Bahn sich mehr um ihre Pünktlichkeit kümmert. Dabei gehe es nicht nur um Investitionen, sondern auch um bessere Abläufe im täglichen Betrieb, hieß es. Als Beispiel nannte Schnieder die Reinigung verspäteter Züge. Wenn dafür weniger Zeit bleibe, müsse die Bahn entsprechend mehr Personal einsetzen. Bayerns Gesundheitsministerin Gerlach will HPV-Impfungen direkt an Schulen anbieten. Nach erfolgreichen Pilotprojekten in Rosenheim und Alzenau sollen nun weitere Gesundheitsämter solche Impfaktionen organisieren. HPV kann Krebs auslösen. Gesundheitsfachleute empfehlen deshalb eine Impfung für alle Kinder zwischen 9 und 14 Jahren. In den Alpen sind zwei Gleitschirmflieger bei Unfällen ums Leben gekommen. In Tirol starb eine 28-jährige Frau aus Hessen, nachdem sie gegen einen Baum geprallt war. In Südtirol kam ein italienischer Pilot bei einem Tandemflug ums Leben. Seine Passagierin aus Deutschland blieb unverletzt.
3: Der zuverlässige Verkehrsservice für München und die ganze Region. 3 Minuten nach 19 Uhr haben wir es jetzt aktuell. Wir starten auf der A8 Salzburg Richtung München. Da verliert ihr aktuell zwischen Bayern und Kreuz Süd eine Viertelstunde im stockenden Verkehr. Auf der A95 Garmisch-Partenkirchen Richtung München. In der Ausfahrt Penzberg-Iffeldorf aktuell Gegenstände auf der Fahrbahn. Deshalb auch zwischen Murnau-Kochel und Penzberg-Iffeldorf ein Stau von einer Viertelstunde aktuell. Wir schauen noch auf die A96 Lindau Richtung München. Da hat es leider gekracht mit mehreren Fahrzeugen. Es läuft aktuell die Unfallaufnahme zwischen Windach und Greifenberg, zwischen Schöffelding und Inning am Ammersee. Aktuell eine halbe Stunde Zeitverlust. Und dann schauen wir noch auf

0: die B11 Mittenwald Richtung Wolfratshausen. Auch da hat es gekracht zwischen dem Abzweig nach Altjoch und Kochel am See. Für beide Richtungen nur ein Fahrstreifen abwechselnd aktuell frei. Gute Heimfahrt. Das sind die aktuellsten Blitzer in München und der Region. Keiner aktuell. Falls ihr noch einen Blitzer entdeckt habt jetzt am Sonntagabend, dann ruft doch gerne durch oder schreibt eine WhatsApp unter derselben Nummer. München 4433 4433.
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0: Ja, jetzt den Grill anschmeißen, Salätchen dazu, frisches Kräuterbaguette aufbacken. Das wär's. Ich hoffe, euer Sonntagabend sieht genauso oder so ähnlich aus. Und wenn euch die Zutaten fehlen, dann ladet euch einfach selbst bei den Nachbarn ein. Ich habe die passende Musik für euch. Könnt eigentlich nicht besser sein. Kaoma mit Lambada jetzt auf Arabella München für euren Sonntagabend. 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

Frau ist für mich einfach Teenager Times. Pink mit Whatever You Want. Hier auf Arabella München am Sonntagabend. Das ist doch die perfekte Zeit, um schon mal auf die kommende Woche zu schauen. Gemeinsam den ein oder anderen Termin in den Kalender einzutragen. Es wird nämlich eine Musikwoche. Auf dem Sommer-Tollwood geht's in die letzte Woche. Mit dabei ist Deep Purple. Und in Rosenheim auf dem Sommerfestival tritt am Samstagabend Kool & The Gang auf. Haben wir heute auch schon in der Show gehabt. Das Highlight der Woche ist aber definitiv der Sonntag. In der Früh gleich eine der coolsten Münchner Traditionen, der Kochalball im Englischen Garten. Ab 6 Uhr morgens wird da rund um den chinesischen Turm getanzt und gefeiert. Und am Abend dann das Finale der Fußball-Weltmeisterschaft. Dienstag und Mittwoch geht es in den zwei Halbfinals erstmal ums Finalticket in New York. Und dann am Sonntag um 21 Uhr klärt sich nach einem Monat endlich die Frage, wer wird Weltmeister? Bis dahin halten wir euch natürlich auf dem Laufenden mit allem, was sonst noch wichtig ist. 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Das ist der Sonntagabend hier auf Arabella München mit Howard Jones.

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5: Wetter für München und die ganze Region. Die Gräserpollen, die treiben die Allergiker und Allergikerinnen gerade, glaube ich, in den Wahnsinn. Ihr Armen. Heute am Abend bleibt es sonnig und der Tag klingt insgesamt sehr, sehr freundlich aus. Nach einem klaren Abend folgt dann auch eine sternklare Nacht. Dazu kühlt es auf 15 bis 10 Grad ab. Jetzt aktuell aber noch um kurz nach 7:30 unglaublich. 27 Grad am Isartor, 26 Grad bei euch in Seefeld im Landkreis Starnberg, 27 auch in Petershausen im Landkreis Dachau. Auch morgen dann viel Sonne. Später am Nachmittag ziehen von Schwaben her zwar ein paar dünne, hohe Wolkenfelder durch. Die Temperaturen steigen aber trotzdem auf heiße 30 bis 33 Grad. Und dazu weht eine frische Brise. Übermorgen am Dienstag starten wir mit Regen in den Tag. Danach aber Sonne und Wolken im Wechsel, bevor am Abend dann einzelne Schauer und Gewitter möglich sind. Der zuverlässige Verkehrsservice für München und die ganze Region. Eine Gefahrenmeldung von der B15 Landshut Richtung Rosenheim zwischen Abzweig nach Au und Pfaffenhofen in beiden Richtungen. Vorsicht, da liegt ein Auspuff auf der Fahrbahn. Dann zu den weiteren restlichen Meldungen auf der A8 Salzburg Richtung München. Braucht ihr aktuell 20 Minuten länger zwischen Bayern und Kreuz Süd im stockenden Verkehr. Und auf der A96 Lindau Richtung München zwischen Windach und Greifenberg. Ein Unfall mit mehreren Fahrzeugen. Da läuft jetzt aktuell die Unfallaufnahme. Ansonsten noch zwischen Schöffelding und Inning am Ammersee auch auf der A96 ein Zeitverlust wegen eines Staus von 40 Minuten. Kommt gut nach Hause.
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Song für den Sonntagabend von Twisted Sister, We're Not Gonna Take It, hier auf Arabella München. Und da schwing ich mich jetzt gleich aufs Radl, düse einmal kurz zu Isa und kühle mich und meinen Kopf noch ein bisschen ab. Ich hoffe, ihr sitzt gerade mit Freunden zusammen oder der Family, seid auf dem Weg, Heimweg von einem schönen Ausflug oder vom Badesee oder lasst dieses Wochenende einfach nur ganz entspannt auf der Terrasse oder im Balkon ausklingen. War mir eine Ehre, ich bin Cora Weidner, schön, dass ihr eingeschaltet habt und hier geht's natürlich weiter durch den Abend mit mehr 80ern, mehr 90ern und vor allem mehr Sommer auf Arabella München zum Beispiel mit den Eurythmics. Das ist Sweet Dreams Are Made of These.

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2: Jetzt lösen sich auch die letzten Wolken langsam auf. Auf einen klaren Abend folgt dann eine sternenklare Nacht. Die Temperaturen gehen runter auf 17 bis 9 Grad. Morgen gibt's dann wieder Sonne satt. Im Lauf des Tages ziehen von Südwesten her ein paar dünne, hohe Wolken durch. Die Höchstwerte 27 bis 35 Grad. Am Dienstag geht's dann im Süden mit etwas Regen los. Abseits davon gibt's Sonne und Wolkenmix. Ab Mittwoch wird's dann aber auch schon wieder überall sonnig.
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2: Es ist 20 Uhr. Ich bin Dominik Schweiger. Der Verband kommunaler Unternehmen fordert strengere Regeln für die Wasserentnahme. Angesichts von Klimawandel, Trockenheit und sinkenden Grundwasservorkommen sollen künftig weniger Ausnahmen ohne Genehmigung erlaubt sein. Das könnte auch die Bewässerung von Gärten oder die Wasserentnahme für landwirtschaftliche Betriebe betreffen. Für viele Alleinerziehende könnte es künftig weniger Unterstützung vom Staat geben. Familienministerin Prien will den Unterhaltsvorschuss nur noch bis zum 16. Geburtstag eines Kindes zahlen. Als Grund nennen sie die Sparvorgaben für den Bundeshaushalt. Kritik an den Plänen kommt unter anderem vom Deutschen Kinderhilfswerk. Bundespräsident Steinmeier hat das Reformpaket der Bundesregierung begrüßt. Im ZDF-Sommerinterview sagte er, mit den Beschlüssen sei die politische Blockade überwunden worden. Das allein reiche aber nicht aus. Entscheidend sei, dass die Reformen auch für mehr Wirtschaftswachstum sorgten. Nur dann könne die Politik neues Vertrauen gewinnen. Auch Arbeitgeber und Gewerkschaften rief Steinmeier auf, den Reformkurs zu unterstützen. Seit über 20 Jahren sind in einem Juni nicht mehr so viele Menschen beim Baden gestorben wie dieses Jahr. Laut DLRG sind bundesweit mindestens 99 Menschen beim Schwimmen ums Leben gekommen. Von einem tragischen Start in die Badesaison ist die Rede. Jonas Mikolajczak berichtet.
3: 90% der Badetoten im Juni waren Männer, die meisten davon nicht älter als 30 Jahre. Laut DLRG überschätzen junge Männer oft ihre eigenen Fähigkeiten und bringen sich selbst in Gefahr. Häufig sind es unerwartete Strömungen, Temperaturunterschiede, schlechte Schwimmfähigkeiten und Sprünge in zu flache Gewässer, die zum Ertrinken führen. Die DLRG rät deshalb dringend, im besten Fall nicht allein schwimmen gehen und bitte nur bewachte Badestellen nutzen.
2: China ist nach ersten Erkenntnissen glimpflich durch Tropensturm Bawi gekommen. Berichte über Todesopfer gibt es bisher nicht. Trotzdem sorgen starker Wind und heftiger Regen weiter für Probleme. Hunderte Flüge wurden gestrichen, tausende Bäume stürzten um. Meteorologen warnen außerdem vor langanhaltendem Regen im Norden und Osten des Landes. Es ist jetzt kurz nach 8.
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2: Hallo an alle unterwegs. Wir schauen auf die A96 Lindau Richtung München. Zwischen Schöffelding und Greifenberg 6 Kilometer Stau, dauert hier gut eine halbe Stunde länger. Das gleiche gilt für die Gegenrichtung auf der A96 Richtung Lindau. Zwischen Kisleck und Wangen Nord aktuell 3 Kilometer Stau. Wo es geht, eine gute und vor allem sichere Fahrt.
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0: Wetter für München und die ganze Region.
1: Jetzt lösen sich auch die letzten Wolken langsam auf. Auf einen klaren Abend folgt dann eine sternenklare Nacht. Die Temperaturen gehen runter auf 17 bis 9 Grad. Morgen gibt's dann wieder Sonne satt. Im Lauf des Tages ziehen von Südwesten her ein paar dünne, hohe Wolken durch. Die Höchstwerte 27 bis 35 Grad. Am Dienstag geht's dann im Süden mit etwas Regen los. Abseits davon gibt's Sonne und Wolkenmix. Ab Mittwoch wird's dann aber auch schon wieder überall sonnig.
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1: Ich bin Dominik Schweiger. Der Verband kommunaler Unternehmen fordert strengere Regeln für die Wasserentnahme. Angesichts von Klimawandel, Trockenheit und sinkenden Grundwasservorkommen sollen künftig weniger Ausnahmen ohne Genehmigung erlaubt sein. Das könnte auch die Bewässerung von Gärten oder die Wasserentnahme für landwirtschaftliche Betriebe betreffen. Für viele Alleinerziehende könnte es künftig weniger Unterstützung vom Staat geben. Familienministerin Prehn will den Unterhaltsvorschuss nur noch bis zum 16. Geburtstag eines Kindes zahlen. Als Grund nennen sie die Sparvorgaben für den Bundeshaushalt. Kritik an den Plänen kommt unter anderem vom Deutschen Kinderhilfswerk.
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0: das Wetter für München und die ganze Region.
1: Jetzt lösen sich auch die letzten Wolken langsam auf. Auf einen klaren Abend folgt dann eine sternenklare Nacht. Die Temperaturen gehen runter auf 17 bis 9 Grad. Morgen gibt's dann wieder Sonne satt. Im Lauf des Tages ziehen von Südwesten her ein paar dünne hohe Wolken durch. Die Höchstwerte 27 bis 35 Grad. Am Dienstag geht's dann im Süden mit etwas Regen los. Abseits davon gibt's Sonne und Wolkenmix. Ab Mittwoch wird's dann aber auch schon wieder überall sonnig.
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1: Es ist 21 Uhr. Ich bin Dominik Schweiger. Familienministerin Prien will den staatlichen Unterhaltsvorschuss künftig nur noch bis zum 16. Geburtstag von Kindern zahlen. Dazu will sie einen entsprechenden Gesetzentwurf vorlegen. Hintergrund sind die Sparvorgaben an den Bundeshaushalt. Tine Klimach berichtet.
2: Alleinerziehende können vom Staat Unterhaltsvorschuss beantragen, wenn der andere Elternteil, in der Praxis oftmals der Vater, kaum oder keinen Unterhalt zahlt. Der Staat kann sich das Geld eigentlich dann zurückholen, in der Praxis gelingt das aber nur selten. Und seit der letzten Reform haben sich die Ausgaben dazu vervierfacht. Kritik an den Plänen, den Vorschuss nur bis zum 16. Lebensjahr zu zahlen, kommt vom Deutschen Kinderhilfswerk.
1: Beruhigende Nachrichten aus Spanien. Der Großbrand im Süden des Landes breitet sich nicht mehr aus. Die ersten Evakuierten dürfen sogar in ihre Häuser zurück, heißt es von den Behörden. Fast 7000 Hektar Wald sind zerstört, mindestens 12 Menschen sind ums Leben gekommen, 23 weitere gelten noch als vermisst. Brandursache könnte den Angaben nach eine kaputte Stromleitung gewesen sein, die in ein trockenes Gebüsch gefallen ist. Er ist nicht der Erste, der das fordert. Bundesverkehrsminister Schnieder will, dass die Deutsche Bahn sich mehr um ihre Pünktlichkeit kümmert. Dabei gehe es nicht nur um Investitionen, sondern auch um bessere Abläufe im täglichen Betrieb, hieß es. Als Beispiel nannte Schnieder die Reinigung verspäteter Züge. Wenn dafür weniger Zeit bleibe, müsse die Bahn entsprechend mehr Personal einsetzen. In den Alpen sind zwei Gleitschirmflieger bei Unfällen ums Leben gekommen. In Tirol starb eine 28-jährige Frau aus Hessen, nachdem sie gegen einen Baum geprallt war. In Südtirol kam ein italienischer Pilot bei einem Tandemflug ums Leben. Seine Passagierin aus Deutschland blieb unverletzt. Bayerns Gesundheitsministerin Gerlach will HPV-Impfungen direkt an Schulen anbieten. Nach erfolgreichen Pilotprojekten in Rosenheim und Alzenau sollen nun weitere Gesundheitsämter solche Impfaktionen organisieren. HPV kann Krebs auslösen. Gesundheitsfachleute empfehlen deshalb eine Impfung für alle Kinder zwischen 9 und 14 Jahren. Es ist jetzt kurz nach 9.
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1: Die A8 haben wir Salzburg Richtung München, zwischen Holzkirchen und dem Kreuz München Süd. 11 Kilometer stockender Verkehr, macht einen Plus von gut 10 Minuten. Nochmal A8 Richtung Stuttgart, dieses Mal zwischen Märklingen und Mühlhausen, 8 Kilometer Stau. Hier dauert es eine gute halbe Stunde länger. Und zum Schluss die A96 Lindau Richtung München, zwischen Schöffelding und Greifenberg. Hier 5 Kilometer Stau, hier kommt eine gute halbe Stunde obendrauf. Groß geht eine gute und vor allem sichere Fahrt.
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0: Wetter für München und die ganze Region.
1: Jetzt lösen sich auch die letzten Wolken langsam auf. Auf einen klaren Abend folgt dann eine sternenklare Nacht. Die Temperaturen gehen runter auf 17 bis 9 Grad. Morgen gibt's dann wieder Sonne satt. Im Lauf des Tages ziehen von Südwesten her ein paar dünne hohe Wolken durch. Die Höchstwerte 27 bis 35 Grad. Am Dienstag geht's dann im Süden mit etwas Regen los. Abseits davon gibt's Sonne und Wolkenmix. Ab Mittwoch wird's dann aber auch schon wieder überall sonnig.
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1: Ich bin Dominik Schweiger. Familienministerin Prien will den staatlichen Unterhaltsvorschuss künftig nur noch bis zum 16. Geburtstag von Kindern zahlen. Dazu will sie einen entsprechenden Gesetzentwurf vorlegen. Hintergrund sind die Sparvorgaben an den Bundeshaushalt. Tine Klimach berichtet.
2: Alleinerziehende können vom Staat Unterhaltsvorschuss beantragen, wenn der andere Elternteil, in der Praxis oftmals der Vater, kaum oder keinen Unterhalt zahlt. Der Staat kann sich das Geld eigentlich dann zurückholen, in der Praxis gelingt das aber nur selten. Und seit der letzten Reform haben sich die Ausgaben dazu vervierfacht. Kritik an den Plänen, den Vorschuss nur bis zum 16. Lebensjahr zu zahlen, kommt vom Deutschen Kinderhilfswerk.
1: Bayerns Gesundheitsministerin Gerlach will HPV-Impfungen direkt an Schulen anbieten. Nach erfolgreichen Pilotprojekten in Rosenheim und Alzenau sollen nun weitere Gesundheitsämter solche Impfaktionen organisieren. HPV kann Krebs auslösen. Gesundheitsfachleute empfehlen deshalb eine Impfung für alle Kinder zwischen 9 und 14 Jahren.
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0: was ich noch sagen wollte.
1: Wie geht glücklich sein? Eine Frage, die mich persönlich interessiert und die mir als Psychologin und Beraterin immer wieder einmal begegnet. Ist es Gesundheit, Wohlstand, Familie oder Weltfrieden? Ja, sicher, das alles sind wichtige Faktoren, nur wir können sie nicht immer beeinflussen. Deshalb hat mal ein kluger Kopf zu mir gesagt, versuche eine Situation zu gestalten, in der du eine Wahl hast. Bleibe selbstbestimmt, auch in Zeiten, in denen nicht alles so läuft, wie du es willst. Manchmal gelingt uns diese Haltung des Wählens nur im Kopf. Wenn ich zum Beispiel krank im Bett liege, kann ich entweder mit meinem Schicksal hadern oder die Zeit bewusst nutzen, um runterzufahren, zu reflektieren, zu schlafen, mich zu erholen und zu heilen. Wenn ich traurig bin über einen Verlust, kann ich mir Zeit nehmen dafür, darf langsamer werden und in meinen Träumen

eine neue Zukunft gestalten. Kurz gesagt, wir haben viel öfter die Wahl, als wir glauben. Und das macht uns frei und letztendlich auch ein ganz kleines Stückchen glücklicher. Einen glücklichen Sonntagabend wünscht Angeli Goldrian von der katholischen Ehe-, Familien- und Lebensberatung aus München.

0: Wetter für München und die ganze Region.
1: Wir bekommen heute eine sternenklare Nacht. Die Temperaturen, die gehen bis in der Früh runter auf 17 bis 9 Grad. Morgen gibt es wieder Sonne satt. Im Laufe des Tages ziehen von Südwesten ein paar dünne, hohe Wolken durch. Die Höchstwerte 27 bis 35 Grad. Am Dienstag geht es dann im Süden mit etwas Regen los. Ansonsten wechseln sich Sonne und Wolken ab.

0: Ab Mittwoch wird's dann aber schon wieder sonnig.
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0: Es ist 22 Uhr, ich bin Hendrik Daum. Bundespräsident Steinmeier hat das Reformpaket der Bundesregierung begrüßt. Im ZDF-Sommerinterview sagte er, mit den Beschlüssen sei die politische Blockade überwunden worden.
2: Es könnte sein, dass wir gerade eine neue Phase in der Politik der Koalition erleben. Will sagen, dass man die Selbstblockade innerhalb der Koalition aufgehoben hat, aufgelöst hat und hoffentlich aus den beschlossenen Paketen, die jetzt auf dem Weg sind, auch die Lust an der Gestaltung zurückgewinnt.
0: Arbeitgeber und Gewerkschaften rief Steinmeier auf, den Reformkurs zu unterstützen. Für viele Alleinerziehende könnte es künftig weniger Unterstützung vom Staat geben. Bundesfamilienministerin Prien will den Unterhaltsvorschuss nur noch bis zum 16. Geburtstag eines Kindes zahlen. Als Grund nennt sie die Sparvorgaben für den Bundeshaushalt. Scharfe Kritik an den Plänen kommt vom Deutschen Kinderhilfswerk. Der Verband kommunaler Unternehmen fordert strengere Regeln für die Wasserentnahme. Angesichts von Klimawandel, Trockenheit und sinkenden Grundwasservorkommen sollen künftig weniger Ausnahmen erlaubt sein. Das könnte auch die Bewässerung von Gärten oder die Wasserentnahme für landwirtschaftliche Betriebe betreffen. Wie gesund Bayerns Wälder noch sind, wird in den kommenden Wochen erneut untersucht. Die Forstverwaltung nimmt dafür rund 16.000 Bäume im Freistaat unter die Lupe. Hintergrund sind die Folgen von Klimawandel, Trockenheit und Hitze. Im vergangenen Jahr wiesen fast 40% der untersuchten Bäume deutliche Schäden auf. Tennisprofi Alexander Zverev hat das Finale von Wimbledon verloren. Gegen den Weltranglisten-Ersten Jannik Sinner unterlag er in einem hochklassigen Match mit 1:3 Sätzen. Zverev war zunächst in Führung gegangen, ehe Sinner ausglich und dann auch den dritten Satz gewann. Anschließend kam es zum Tiebreak im vierten Satz, den der Italiener mit 6:4 für sich entschied. Trotz der Niederlage gibt es für Zverev auch Positives. Durch den Einzug ins Wimbledon-Finale rückt der Hamburger ab morgen in der Weltrangliste auf Platz 2. Es ist jetzt 9:50.
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0: Eine Meldung haben wir von der A3 Würzburg Richtung Frankfurt. Bitte aufpassen zwischen Helmstadt und Wertheim-Lenkfurt. Hier gab es einen Unfall mit mehreren Fahrzeugen.
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0: das Wetter für München und die ganze Region.
1: Wir bekommen heute eine sternenklare Nacht. Die Temperaturen, die gehen bis in der Früh runter auf 17 bis 9 Grad. Morgen gibt's wieder Sonne satt. Im Lauf des Tages ziehen von Südwesten ein paar dünne, hohe Wolken durch. Die Höchstwerte 27 bis 35 Grad. Am Dienstag geht es dann im Süden mit etwas Regen los. Ansonsten wechseln sich Sonne und Wolken ab. Ab Mittwoch wird es dann aber schon wieder sonnig.
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1: Ich bin Hendrik Daum. Bundespräsident Steinmeier hat das Reformpaket der Bundesregierung begrüßt. Im ZDF-Sommerinterview sagte er, mit den Beschlüssen sei die politische Blockade überwunden worden.
2: Es könnte sein, dass wir gerade eine neue Phase in der Politik der Koalition erleben. Will sagen, dass man die Selbstblockade innerhalb der Koalition aufgehoben hat, aufgelöst hat und hoffentlich aus den beschlossenen Paketen, die jetzt auf dem Weg

0: sind, auch die Lust an der Gestaltung zurückgewinnt.
1: Arbeitgeber und Gewerkschaften rief Steinmeier auf, den Reformkurs zu unterstützen. Wie gesund Bayerns Wälder noch sind, wird in den kommenden Wochen erneut untersucht. Die Forstverwaltung nimmt dafür rund 16.000 Bäume im Freistaat unter die Lupe. Hintergrund sind die Folgen von Klimawandel, Trockenheit und Hitze. Im vergangenen Jahr wiesen fast 40% der untersuchten Bäume deutliche Schäden auf.
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0: Wetter für München und die ganze Region.
1: Wir bekommen heute eine sternenklare Nacht. Die Temperaturen, die gehen bis in der Früh runter auf 17 bis 9 Grad. Morgen gibt es wieder Sonne satt. Im Lauf des Tages ziehen von Südwesten ein paar dünne, hohe Wolken durch. Die Höchstwerte 27 bis 35 Grad. Am Dienstag geht es dann im Süden mit etwas Regen los. Ansonsten wechseln sich Sonne und Wolken ab. Ab Mittwoch wird es dann aber schon wieder sonnig.
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1: Es ist 23 Uhr, ich bin Hendrik Daum. Bundespräsident Steinmeier hat das Reformpaket der Bundesregierung begrüßt. Im ZDF-Sommerinterview sagte er, mit den Beschlüssen sei die politische Blockade überwunden worden. Das allein reiche aber nicht aus. Entscheidend sei, dass die Reformen auch für mehr Wirtschaftswachstum sorgten. Nur dann könne die Politik neues Vertrauen gewinnen. Auch Arbeitgeber und Gewerkschaften rief Steinmeier auf, den Reformkurs zu unterstützen. Für viele Alleinerziehende könnte es künftig weniger Unterstützung vom Staat geben. Bundesfamilienministerin Prien will den Unterhaltsvorschuss nur noch bis zum 16. Geburtstag eines Kindes zahlen. Als Grund nennt sie die Sparvorgaben für den Bundeshaushalt. Scharfe Kritik an den

0: Plänen kommt vom deutschen Kinderhilfswerk. In der Nähe von Paris hat die französische Polizei wegen Terrorverdachts den Umkreis einer Synagoge evakuiert. Zuvor waren zwei Kriegswaffen in einem Auto entdeckt worden, das in der Nähe des Gotteshauses abgestellt war. Etwa 300 Menschen sind von der Evakuierung betroffen. Wie gesund Bayerns Wälder noch sind, das wird in den kommenden Wochen erneut untersucht. Die Forstverwaltung nimmt dafür rund 16.000 Bäume im Freistaat unter die Lupe. Hintergrund sind die Folgen von Klimawandel, Trockenheit und Hitze. Im vergangenen Jahr wiesen fast 40% der untersuchten Bäume deutliche Schäden auf. Der Hamburger Tennisprofi Alexander Zverev hat die Krönung seines starken Wimbledon-Turniers verpasst. Zverev verlor das Endspiel gegen den italienischen Weltranglisten-Ersten Jannik Sinner in 4 Sätzen mit 7:6, 6:7, 3:6 und 4:6. Doch trotz der Niederlage gibt es für Zverev gleichzeitig allen Grund zu feiern, denn durch den Einzug ins Wimbledon-Finale rückt er ab morgen in der Weltrangliste auf Platz 2. Es ist jetzt 11:15.
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0: Wir starten mit der A3 Würzburg Richtung Frankfurt. Bitte aufpassen hier zwischen Helmstedt und Wertheim-Lenkfurt. Da gab es einen Unfall mit mehreren Fahrzeugen. Es laufen jetzt gerade die Bergungsarbeiten. Weiter auf die A9 Nürnberg Richtung München. Auch hier bitte vorsichtig fahren zwischen Altmühltal und Denkendorf. Da steht auf dem Standstreifen ein unbeleuchtetes Pannenauto. Und die A93 Kiefersfelden Richtung Rosenheim. Behinderungen nach einem Unfall hier auf Höhe Brandenburg.
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0: Das Wetter für München und die ganze Region.
1: Wir bekommen heute eine sternenklare Nacht. Die Temperaturen, die gehen bis in der Früh runter auf 17 bis 9 Grad. Morgen gibt's wieder Sonne satt. Im Lauf des Tages ziehen von Südwesten ein paar dünne, hohe Wolken durch. Die Höchstwerte 27 bis 35 Grad. Am Dienstag geht's dann im Süden mit etwas Regen los. Ansonsten wechseln sich Sonne und Wolken ab. Ab Mittwoch wird's dann aber schon wieder sonnig.
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1: Ich bin Hendrik Daum. Bundespräsident Steinmeier hat das Reformpaket der Bundesregierung begrüßt. Im ZDF-Sommerinterview sagte er, mit den Beschlüssen sei die politische Blockade überwunden worden. Das allein reiche aber nicht aus. Entscheidend sei, dass die Reformen auch für mehr Wirtschaftswachstum sorgten. Nur dann könne die Politik neues Vertrauen gewinnen. Auch Arbeitgeber und Gewerkschaften rief Steinmeier auf, den Reformkurs zu unterstützen. Wie gesund Bayerns Wälder noch sind, das wird in den kommenden Wochen erneut untersucht. Die Forstverwaltung nimmt dafür rund 16.000 Bäume im Freistaat unter die Lupe. Hintergrund sind die Folgen von Klimawandel, Trockenheit und Hitze. Im vergangenen Jahr wiesen fast 40% der untersuchten Bäume deutliche Schäden auf.
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0: Wetter für München und die ganze Region.
1: In einer fast überall sternenklaren Nacht gehen die Temperaturen bis in der Früh runter auf 17 bis 9 Grad. Heute zum Wochenstart gibt's wieder Sonne satt. Im Lauf des Tages ziehen von Südwesten ein paar dünne, hohe Wolken durch. Die Höchstwerte erreichen heute 27 bis 35 Grad. Am Dienstag geht's dann im Süden mit etwas Regen los. Ansonsten wechseln sich Sonne und Wolken ab. Ab Mittwoch dann aber schon wieder Sonne pur von früh bis spät.
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1: Es ist 0 Uhr. Ich bin Hendrik Daum. Bundespräsident Steinmeier begrüßt die von der Koalition beschlossenen und angestoßenen Reformen. Endlich ist etwas Wichtiges passiert, sagte Steinmeier im ZDF-Sommerinterview.
2: Es könnte sein, dass wir gerade eine neue Phase in der Politik der Koalition erleben. Ich will sagen, dass man die Selbstblockade innerhalb der Koalition aufgehoben hat, aufgelöst hat und hoffentlich aus den beschlossenen Paketen, die jetzt auf dem Weg sind, auch die Lust an der Gestaltung zurückgewinnt. Das ist das, was mindestens erforderlich ist, um diesen Weg der Reformen fortzusetzen.
1: Gleichzeitig betonte Steinmeier, dass es entscheidend sei, dass die Reformen auch für mehr Wirtschaftswachstum sorgten. Nur dann könne die Politik neues Vertrauen gewinnen. Für viele Alleinerziehende könnte es künftig weniger Unterstützung vom Staat geben. Bundesfamilienministerin Prien will den Unterhaltsvorschuss nur noch bis zum 16. Geburtstag eines Kindes zahlen. Als Grund nennt sie die Sparvorgaben für den Bundeshaushalt. Scharfe Kritik an den Plänen kommt vom Deutschen Kinderhilfswerk. In der Nähe von Paris hat die französische Polizei wegen Terrorverdachts den Umkreis einer Synagoge evakuiert. Zuvor waren zwei Kriegswaffen in einem Auto entdeckt worden, das in der Nähe des Gotteshauses abgestellt war. Etwa 300 Menschen sind von der Evakuierung betroffen. Wie gesund Bayerns Wälder noch sind, das wird in den kommenden Wochen erneut untersucht. Die Forstverwaltung nimmt dafür rund 16.000 Bäume im Freistaat unter die Lupe. Hintergrund sind die Folgen von Klimawandel, Trockenheit und Hitze. Im vergangenen Jahr wiesen fast 40% der untersuchten Bäume deutliche Schäden auf. Der Hamburger Tennisprofi Alexander Zverev hat die Krönung seines starken Wimbledon-Turniers verpasst. Zverev verlor das Endspiel gegen den italienischen Weltranglisten-Ersten Jannik Sinner in 4 Sätzen mit 7:6, 6:7, 3:6 und 4:6. Doch trotz der Niederlage gibt es für Zverev gleichzeitig

0: natürlich allen Grund zu feiern, denn durch den Einzug ins Wimbledon-Finale rückt er ab heute in der Weltrangliste auf Platz 2 vor. Es ist jetzt kurz nach 12.
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0: Eine Meldung haben wir von der A93 Hof Richtung Weiden. Bitte aufpassen, zwischen Schonwald und Selb Nord. Da steht auf dem Standstreifen ein unbeleuchtetes Pannenauto.
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0: Das Wetter für München und die ganze Region.
1: In einer fast überall sternenklaren Nacht gehen die Temperaturen bis in der Früh runter auf 17 bis 9 Grad. Heute zum Wochenstart gibt's wieder Sonne satt. Im Lauf des Tages ziehen von Südwesten ein paar dünne, hohe Wolken durch. Die Höchstwerte erreichen heute 27 bis 35 Grad. Am Dienstag geht's dann im Süden mit etwas Regen los. Ansonsten wechseln sich Sonne und Wolken ab. Ab Mittwoch dann aber schon wieder Sonne pur von früh bis spät.
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1: Ich bin Hendrik Daum. Bundespräsident Steinmeier begrüßt die von der Koalition beschlossenen und angestoßenen Reformen. Endlich ist etwas Wichtiges passiert, sagte Steinmeier im ZDF-Sommerinterview.
2: Es könnte sein, dass wir gerade eine neue Phase in der Politik der Koalition erleben. Ich will sagen, dass man die Selbstblockade innerhalb der Koalition aufgehoben hat, aufgelöst hat und hoffentlich aus den beschlossenen Paketen, die jetzt auf dem Weg sind, auch die Lust an der Gestaltung zurückgewinnt. Das ist das, was mindestens erforderlich ist, um diesen Weg der Reformen fortzusetzen.
1: Gleichzeitig betonte Steinmeier, dass es entscheidend sei, dass die Reformen auch für mehr Wirtschaftswachstum sorgten. Nur dann könne die Politik neues Vertrauen gewinnen. Wie gesund Bayerns Wälder noch sind, das wird in den kommenden Wochen erneut untersucht. Die Forstverwaltung nimmt dafür rund 16.000 Bäume im Freistaat unter die Lupe. Hintergrund sind die Folgen von Klimawandel, Trockenheit und Hitze. Im vergangenen Jahr wiesen fast 40% der untersuchten Bäume deutliche Schäden auf.
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0: Wetter für München und die ganze Region.
1: In einer fast überall sternenklaren Nacht gehen die Temperaturen bis in der Früh runter auf 17 bis 9 Grad. Heute zum Wochenstart gibt's wieder Sonne satt. Im Lauf des Tages ziehen von Südwesten ein paar dünne, hohe Wolken durch. Die Höchstwerte erreichen heute 27 bis 35 Grad. Am Dienstag geht's dann im Süden mit etwas Regen los. Ansonsten wechseln sich Sonne und Wolken ab. Ab Mittwoch dann aber schon wieder Sonne pur von früh bis spät.
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1: Es ist 1 Uhr, ich bin Hendrik Daum. Der Konflikt zwischen den USA und dem Iran um die Straße von Hormuz ist erneut eskaliert. Nach Angaben des Pentagon führten die USA zuletzt rund 140 Attacken auf militärische Ziele im Iran durch. Auch zur Stunde laufen demnach Angriffe. Teheran reagierte mit Attacken auf Ziele in den Golfstaaten Kuwait, Katar und Oman. Auslöser der erneuten Gefechte war eine iranische Attacke auf ein Handelsschiff in der Straße von Hormuz. Bundespräsident Steinmeier hat das Reformpaket der Bundesregierung begrüßt. Im ZDF-Sommerinterview sagte er, mit den Beschlüssen sei die politische Blockade überwunden worden. Das allein reiche aber nicht aus. Entscheidend sei, dass die Reformen auch für mehr Wirtschaftswachstum sorgten. Nur dann könne die Politik neues Vertrauen gewinnen. Auch Arbeitgeber und Gewerkschaften rief Steinmeier auf, den Reformkurs jetzt zu unterstützen. Für viele Alleinerziehende könnte es künftig weniger Unterstützung vom Staat geben. Bundesfamilienministerin Prien will den Unterhaltsvorschuss nur noch bis zum 16. Geburtstag eines Kindes zahlen. Als Grund nennt sie die Sparvorgaben für den Bundeshaushalt. Scharfe Kritik an den Plänen kommt vom Deutschen Kinderhilfswerk. Angesichts der andauernden Hitze fordert die bayerische Grünen-Fraktionschefin Schulze 200 Millionen Euro aus dem Länderfinanzausgleich für Klimaanlagen in Schulen, Kitas, Kliniken und Altenheimen auszugeben. Das Geld solle direkt und unbürokratisch an die Kommunen gehen, um den Hitzeschutz zu verbessern. Gerade Kinder und Senioren leiden besonders unter den hohen Temperaturen. Der Hamburger Tennisprofi Alexander Zverev hat die Krönung seines starken Wimbledon-Turniers leider verpasst. Zverev verlor das Endspiel gegen den italienischen Weltranglisten-Ersten Jannik Sinner in 4 Sätzen mit 7 zu 6, 6 zu 7, 3 zu 6 und 4 zu 6. Doch trotz der Niederlage hat Zverev gleichzeitig allen Grund zu feiern, denn durch den Einzug ins Wimbledon-Finale klettert er jetzt in der Weltrangliste auf Platz 2. Es ist jetzt kurz nach 1.
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1: Zwei Meldungen haben wir. Einmal die A93 Regensburg Richtung Holledau. Bitte hier vorsichtig fahren zwischen Regensburg Nord und dem Pfaffensteintunnel. Da steht ein Pannen-LKW. Und noch die A96 Lindau Richtung München. Hier ist aktuell der Tunnel Eching gesperrt. Da wurde die Höhenkontrolle ausgelöst.
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0: Wetter für München und die ganze Region.
1: In einer fast überall sternenklaren Nacht gehen die Temperaturen bis in der Früh runter auf 17 bis 9 Grad. Heute zum Wochenstart gibt's wieder Sonne satt. Im Lauf des Tages ziehen von Südwesten ein paar dünne, hohe Wolken durch. Die Höchstwerte erreichen heute 27 bis 35 Grad. Am Dienstag geht's dann im Süden mit etwas Regen los. Ansonsten wechseln sich Sonne und Wolken ab. Ab Mittwoch dann aber schon wieder Sonne pur von früh bis spät.
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1: Ich bin Hendrik Daum. Der Konflikt zwischen den USA und dem Iran um die Straße von Hormuz ist erneut eskaliert. Nach Angaben des Pentagon führten die USA zuletzt rund 140 Attacken auf militärische Ziele im Iran durch. Auch zur Stunde laufen demnach Angriffe. Teheran reagierte mit Attacken auf Ziele in den Golfstaaten Kuwait, Katar und Oman. Auslöser der erneuten Gefechte war eine iranische Attacke auf ein Handelsschiff in der Straße von Hormuz. Angesichts der andauernden Hitze fordert die bayerische Grünen-Fraktionschefin Schulze 200 Millionen Euro aus dem Länderfinanzausgleich für Klimaanlagen in Schulen, Kitas, Kliniken und Altenheimen auszugeben. Das Geld solle direkt und unbürokratisch an die Kommunen gehen, um den Hitzeschutz zu verbessern. Gerade Kinder und Senioren leiden besonders unter den hohen Temperaturen.
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